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1: Ich wünsche mir, dass die Menschen zuversichtlich und optimistisch in die Zukunft gucken und nicht die schwere Situation oder schwere politische und gesellschaftliche Situation, die wir heute haben, sie so zu Herzen nehmen, dass sie nichts Optimistisches mehr in ihrem Herzen haben.
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0: Ich hoffe, mein Auslandssemester kann irgendwann noch stattfinden.
1: Ich hoffe, mein Auslandssemester kann irgendwann noch stattfinden.
2: Ich hoffe, mein Auslandssemester kann irgendwann noch stattfinden.

0: Ich wünsche mir, dass da, wo Krieg ist, kein Krieg mehr ist und da, wo kein Krieg ist, kein Krieg ausbricht.
1: Pero tener razón no es suficiente.
2: Ich setzte den Fuß in die Luft und sie trug.
3: Ideen sind gut, aber noch unpraktisch.
4: Die Zukunft arbeitet nur noch vom Schreibtisch aus und liefert Drohnen auf der Straße.
5: Ich wünsche mir Freiraum für Kreativität. Ich wünsche mir Geborgenheit, Fürsorge und Empathie. Und ich finde, das ist doch jetzt echt schon eine Menge. Und wenn das da wäre, das wäre klasse.
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9: Schauen wir mal den Singmas Show.
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10: Auf ewig Winter.
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14: Ich hoffe, dass der Krieg bald endet.
15: Wir erben die Zukunft.
4: Kampf um die Zukunft.
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4: Wir bauen die Zukunft. Zurück in die Zukunft. Blick in die Zukunft. 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
16: Ich wünsche mir, dass alle Leute glücklich sind.
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13: Die Zukunft ist ungewiss.
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4: 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Mieter sagen?
15: Die Zukunft geht den Bach runter. Machen wir eine neue.
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15: Ich mache es jetzt.
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2: Das können wir sogar bestätigen in Naturschutzgebieten, in unseren Untersuchungsräumen in Nordbayern und Hessen. Es hat zum Beispiel Thüringen, haben wir gleich die gleichen Effekte festgestellt, wenn man kontinuierlich dranbleibt tatsächlich und dann kommt, erholt sich im Prinzip auch wieder so ein Ökosystem. Nur diese Kontinuität ist diese Problematik von wegen. Und da kommen wir wieder zu diesem Thema, warum soll ein Privatjäger letztendlich eine EU-Verordnung umsetzen von wegen? Der macht das ja aus freien Stücken von wegen und er bekommt womöglicherweise noch von der Gesellschaft irgendwelche Knüppel in den Weg geschmissen von wegen, er getötet irgendwelche Tiere von wegen. Diese Diskussion, die müssen wir führen tatsächlich, ne? Dass Jagd in diesem Sinne Naturschutz tatsächlich ist und nicht das Gegenteil bewirkt. Also dieser, was ich eigentlich versucht habe zu erklären von wegen, dieser Aspekt Artenschutz und dieser Aspekt Tierschutz, das kann man nicht deckungsgleich bringen. Das sind zwei unterschiedliche juristische Linien, aber man muss das tatsächlich mitdenken. Und nochmal, um das irgendwie statistisch irgendwie einzuordnen, es gibt Studien aus den USA, da wird der Waschbär genutzt als Pelztier. Und dann hat man irgendwann mal festgestellt, also irgendwie, wir haben jetzt den Waschbär David Crockett, Sie kennen das noch aus den früheren Filmen und so, hochgradig attraktiv. Und irgendwann war die Waschbärpopulation im Keller, weil jeder so eine blöde Mütze haben wollte. Von wegen hat man untersucht, wie hoch ist die Entnahmeprozent, um halt eine stabile Waschbärpopulation zu haben, die ich nachhaltig nutzen kann. Und da ist man drauf gekommen, 40%, ich kann 40% der Population entnehmen, erst dann hat es Auswirkungen auf die Population. Und so kommen diese Zahlen irgendwo zustande. Und da gibt es tatsächlich wissenschaftliche Studien dazu. Das heißt, im ersten Schritt müsste man die Population um 40% reduzieren. Und dann könnte man solche Klimmzüge machen, wie Versuche zu starten, wenn das alles juristisch abgesichert ist zum Thema Sterilisationsmaßnahmen oder sonst irgendwas. Also die direkte Maßnahme, die tatsächlich greift, ist in unserem Naturraum tatsächlich nur die Fangjagd.
3: Ja, genau. Ich hätte eine Nachfrage oder ergänzende Nachfrage zu dem, was der Herr eben gefragt hat. Vorneweg vielleicht noch eine Bemerkung. Wenn man einen Bestand um 40% reduzieren möchte, müsste man ja vorher ungefähr wissen, was man für einen Bestand hat. Sonst gibt es rechnerisch ein ziemliches Problem. Sie hatten das ja eben angesprochen. Aber grundsätzlich geht es mir um was anderes. Wenn man die Fortpflanzung unterbindet oder behindert, hier gab es das Beispiel mit einer Pille für den Waschbären, da haben Sie Ihnen dargestellt, dass das schwierig zu machen ist, das kann ich super gut nachvollziehen. Aber nun hat die Stadt Kassel ja im letzten Jahr oder mit ein bisschen Vorbereitung schon etwas länger versucht, der EU-Regel nachzukommen und ein Waschbärmanagement hier einzuführen. Und dieses Waschbärmanagement, das sieht eben vor, die einzufangen, zu sterilisieren und wieder auszusetzen. Ja, das dauert dann ein paar Jahre, bis es wirkt. Aber bei den Katzen sehen wir das ja auch. Viele Gemeinden haben mittlerweile die Katzenschutzverordnung. Und da dauert es auch etwas, bis sich die Situation bessert. Aber dieses Projekt wurde ja nun torpediert mit etwas, wie ich finde, sehr schwierigen Argumenten vom Landesjagdverband. Und genau da wurde ja der Stadt oder dem unteren Naturschutz die Kompetenz entzogen, ging zum Regierungspräsidium und jetzt wurde es torpediert und jetzt haben wir die Situation, dass gar nichts passiert. Ist es nicht besser, klein anzufangen und Maßnahmen zu machen, bevor man lange rumredet und dann zu gar nichts kommt?
2: Sollen wir gleich noch mal wieder? Also wir können noch die zweite Frage, wir können uns das merken. Wir können uns das merken, kein Problem. Vielleicht noch die zweite.
4: Ja, gerne. Das ist kein Problem.
5: Also ich möchte auch, weil Sie es vorher gesagt haben, diese Sterilisationsmaßnahme ansprechen. Ich bin seit 15 Jahren in Kassel. Ich bin hierher gezogen, ich bin Tierärztin. Und es ist, also ich weiß nicht, ob sich viele vorstellen können, wie viele Anfragen täglich, nachts, egal wann, an mich kommen, an uns alle. Auch an Tierschutzorganisationen. Mir ist jetzt erst klar, wie viele Waschbären aus Kassel wegtransportiert werden, Junge, um aufgezogen zu werden in anderen Auffangstationen. Mit dem Ziel, dass sie natürlich nicht mehr ausgewildert werden können. Ja? Wie ich hierher kam, war der Waschbär noch nicht invasiv. Der ist dann erst invasiv geworden. Und die Leute rufen mich an, weil sie wollen, dass er eingeschäfert ist, wenn er krank ist. Die Staubbezüge, die helfen unglaublich, dass die Population eingedämmt wird, weil die Staube sich hier einmal durchzieht. Die ganzen Tiere, die angesteckt werden können von den Waschbären, sind geimpft im besten Falle, ja, sodass diese ganzen Parasiten und diese Keime und Viren, dass sie nicht allein vom Waschbär ausgehen, sondern auch vom Hund und Katze. Ja, von daher ist das unbegründet. Aber die Arbeit, die habe ich im Moment, weil dieses Projekt auch ist, immens, weil die Leute Bewusstsein bekommen haben. Die ertränken sie, die ersticken sie, die erschlagen sie. Manchmal halb und manchmal gar nicht. Ja, so richtig. Und sie werden, also sie glauben nicht, was ich manchmal gebracht bekomme. Und das ist schwer zu ertragen. Ja, hier leben die glücklichsten Menschen vor ein paar Jahren. Aber wenn man diese Waschbären hier betrachtet und diese Anrufe kommen tagtäglich, nachts, immer. Ja, und wir stehen da vorne an der Front. Und die Sterilisation wäre kostenlos gewesen. Ja, wir hätten mitgemacht, nicht ausschließlich. Keiner hat gesagt, wir dürfen nicht mehr schießen oder sonst irgendwas, sondern wirklich mit dabei. Und im EU-Recht ist es möglich. Italien sterilisiert die Nutrias. Die Marderhunde werden sterilisiert. Ja, es gibt solche Sachen in anderen EU-Ländern. Nur in Deutschland oder in Kassel im Moment funktioniert es nicht. Und die Kasseler Bürger, glaube ich, sind da beim Tierschutz. Man sagt immer, okay, Tierschutz, ich darf ihn nicht verbringen, ich darf ihn nicht sterilisieren. Wir sterilisieren alle unsere Hunde und Katzen. Das ist unter Narkose, das tut dem Waschbär nicht weh. Der weiß es hinterher nicht, was da passiert ist. Er ist in einer halben Stunde wieder wach und ist aufgewacht. Wenn er erschossen ist, ist er nicht mehr da. Da kann mir keiner erzählen, dass das mehr Tierschutz ist, ein Tier zu erschießen, wie ein Tier zu sterilisieren, wo wir das alle können. Ja, also das ist überhaupt gar kein Problem. Und es ist eine nachhaltige Geschichte. Das heißt, er ist jetzt schon über Generationen da. Und in Generationen wäre er dann auch wieder eingedämmt. Ausrotten, habe ich ja gehört, muss man nicht, aber eindämmen auf jeden Fall. Und das wäre so meine Anmerkung dazu.
2: Ja, danke für die Einwände. Ich verstehe das, dass das Thema hochemotional ist, von wegen, wir sind aber gebunden in Deutschland an das Rechtssystem. Und da haben wir als Tierärztin Wissens, dieses Tierschutzgesetz und diese Fragestellung zum dem Bundesnaturschutzgesetz. Und diese Regelung in Stadt Kassel ist juristisch nicht genehmigt worden. Da gab es kein Prozedere, was im Vorfeld das einfach irgendwie auch als wissenschaftliche Studie hinterfragt hat. Und es gab kein Genehmigungsverfahren dazu da. Da wurde das dann zu Recht abgewiesen, weil auch dieser Ansatz nur lokal ist. Und Sie können dieses Problem Management von Waschbären, von invasiven Arten nicht lokal denken. Das funktioniert nicht. Sondern Sie müssen das flächenhaft denken, bundesländerübergreifend denken. Und dass der Waschbär hier ist, von wegen des seit 34. Der Hagenbeck übrigens, da gab es diese Diskussion damals, sollen wir überhaupt Waschbären hier aussetzen, hat der schon gesagt, von keine gute Idee, lasst es lieber bleiben. Also von wegen dieser Fragestellung, ob invasiv und so lange ist er noch nicht invasiv, stimmt in dem Fall nicht, weil seit 2014 gibt es diese Liste, EU-Verordnung, und da ist der Waschbär als erste Tierart sogar aufgeführt worden. Also diese Problematik, die ist schon ganz lang bekannt, und dass die Stadt Kassel diese Waschbär-Hochburg mittlerweile ist, liegt einfach daran, weil man die letzten Jahre seit 2014 nichts gemacht hat. Das ist ein hausgemachtes Problem. Aber die Bürger sollen das nicht finanzieren. Die Bürger müssen, sollen auch nicht im Prinzip dafür Sorge tragen, dass da Reproduktionsräume reduziert werden, dass der Waschbär sich da nicht mehr einnisten kann von wegen, sondern es geht darum, wie kann ich sachlich und hochseriös von wegen diese Fragestellung beantworten, und das geht nur über die Politik. Da muss aber das gewährleistet sein, dass das Recht eingehalten wird. Ich kann nicht einfach so aus der Laune heraus irgendein Projekt aus der Taube stampfen und einfach sagen, ich mache jetzt mal. Wir von der Goethe-Universität, wenn wir zum Beispiel einen Schülerversuch oder einen Studentenversuch machen und wollen einen Goldfisch halten, um irgendwie den Sauerstoffbedarf zu überprüfen, dann müssen wir dazu einen Tierversuchsantrag stellen für einen Goldfisch. Dauert ein dreiviertel Jahr. Und sowas hat man zum Beispiel in der Stadt Kassel nicht gemacht. Wenn wir zum Beispiel eine Telemetriestudie machen von Füchsen, von Rebhühnern, müssen wir einen Tierversuchsantrag stellen. Weil einfach ein Tier gefangen wird, aus dem Naturraum entnommen wird, das hat Stress. Der Waschbär hat auch Stress in der Falle. Und dann wird er sediert, wird er freigelassen. Und hat vielleicht noch eine Krause rum oder von wegen wird einfach zu schnell freigelassen. Und dass es irgendwie die Nachsorge vielleicht nicht geregelt ist. Von wegen. Das sind Fragestellungen, die wurden nicht beantwortet. Und deswegen ist dieses Projekt zu Recht eingestampft worden. Von wegen, dass diese Idee mit Sterilisation, Reproduktionsrate, dass das irgendwo einen Charme hat, keine Frage. Wenn es wissenschaftlich valide untersucht wird, sind wir gerne dabei, da mitzuwirken. Aber diese Problematik, Waschbär und dass Sie da an der ersten Front sind, das ist eine Problematik, ja, hausgemachte Problematik.
0: Ja, ich habe noch eine Frage, und zwar, gibt es eigentlich Erkenntnisse, was passiert in Revieren mit der Waschbärpopulation, wo es schon Wölfe oder Luchse gibt? Denn die quasi im Bodenschema oder...
4: Ja, die Frage versuche ich mal zu beantworten. Der Waschbär als invasive Art hat in Mitteleuropa sich so gut ausbreiten können, weil es keine Gipfelräuber mehr gibt. Also Gipfelräuber wäre zum Beispiel der Wolf oder der Luchs. In den USA gibt es das, gut, Luchs gibt es da nicht, aber Wolf gibt es da. Das heißt, in dieser Nahrungsnetz oder der Nahrungspyramide, wie Sie es vielleicht in der Schule gelernt haben, da gab es dann den Gipfelräuber, der den Waschbär gefangen hat und gefressen hat. Das haben wir hier nicht. Und Wölfe gibt es dafür hier auch nicht genug. Und Luchse erst recht nicht. Der Wolf würde natürlich auch einen Waschbär hier fressen, jagen und fressen. Aber dazu gibt es viel zu wenig. Ich weiß nicht, ob Sie jetzt noch...
6: A, ist noch nie beobachtet. B, haben wir eine höhere Wolfsdichte als Kanada in Brandenburg. Und der Waschbär breitet sich trotzdem weiter aus. Der wird nicht
4: gefressen. Ich wollte noch mal kurz was zu der Kastration der Sterilisation sagen. Man hat mal so eine Überschlagsrechnung ganz, ganz grob gemacht. Wenn wir 10.000 Waschbären in Kassel haben, Waschbären leben ungefähr 3 Jahre lang, müsste man jedes Jahr, Sie können es sich jetzt ausrechnen, wir wollen immer 40% die Populationsdichte auf 40% runtersetzen, müsste man jetzt ohne diese schnelle Fortpflanzung pro Jahr 4.000 Waschbären sterilisieren und kastrieren. Ich weiß nicht, wer das schaffen kann. Also, das ist möglich. Ich weiß nicht, ob es eine Rechnung gibt, ob Sie mal eine Erfolgsmeldung gemacht haben. Ich glaube es nicht.
5: Also, ich hatte, wie ich hierher kam, hatte ich Kontakt mit dem Vorgänger von der Dagmar, die hier sitzt, die Försterin, und mit dem Herrn Dieter König, der ja auch in Japan war, um denen zu erklären, wie man vielleicht am Anfang mit Waschbären umgeht, um die gar nicht so groß werden zu lassen, die Population. Dann hatte ich mit dem damals schon angedacht, dass wir irgendwas tun müssen. Irgendwas habe ich gesagt, okay, ich bin bereit, ich bin neu hier, meine Praxis ist gewachsen, mit mir, mit meinen Kindern. Ich sagte, ich habe Zeit, ich kann nebenher sowas machen. Es ist alleine utopisch. Im Moment haben wir die große Chance, dass wir bundesweit Tierärzte, da kommen Tierärzte freiwillig, weil sie am Tierschutz interessiert sind, nach Kassel, um das zu machen. Ich lege mich mal so weit aus dem Fenster, dass es mir wert wäre, in Zukunft nicht mehr diese Anrufe zu haben, sondern wirklich zu sagen, ich schaffe das oder wir schaffen das, in der Menge diese Waschbären zu sterilisieren. Damit sie ihre Gebiete, das ist wichtig, wir kastrieren nämlich die Katzen, aber es ist der gleiche Eingriff. Auch Katzen essen diese ganzen Tiere, von denen Sie gesprochen haben, die draußen frei rumlaufen. Jetzt ist die Katze unser Haustier, ja, und hat nochmal einen Ansatz an der Stellenwert. Draußen ist sie aber auch invasiv und in manchen Bundesländern ist auch schon da der Freigang eingeschränkt. Ja. Das wird das Nächste sein, was da kommt. Aber die Waschbären können dann von uns sozusagen sterilisiert werden. Und sterilisiert deswegen, dass sie ihr normales Verhalten beibehalten und nicht einfach dick und träge werden.
2: Ich würde gerne noch 2 Sachen jetzt gerade nochmal anmerken. Zum einen von wegen Ihr Hinweis zum Thema, da gibt es irgendwie Rädatoren zum Thema Waschbären. Antwort war schon da. Umgekehrt haben wir einen anderen Effekt von wegen Waschbär transportieren Pathogene, das machen die ganz nett. Zum Beispiel gibt es Staub, kennen Sie von wegen, Waschbär transportieren Staub zum Beispiel auch in Populationen, die sensibel sind, wie zum Beispiel den Luchs. Und da haben wir auch diese Problematik von wegen. Und das fußt tatsächlich darauf, dass diese Home Range, diese Wanderbewegungen von Waschbären sehr, sehr groß sind. Von wegen, und dann kann man tatsächlich Pathogene transportieren und auch in Populationen bringen, die hochgradig sensibel sind, wie zum Beispiel diese Tierarten. Und was im Prinzip immer aufgezeigt wird, von wegen, ja, man kann ja auch die Nutrias irgendwie in Italien sterilisiert, von wegen, man vergleicht da Äpfel mit Birnen. Die Tierart Nutria ist zwar auch invasiv, kommt aus Südamerika, aber hat überhaupt nichts zu tun biologisch mit der Tierart Waschbär. Das können Sie nicht vergleichen. Und das ist auch diese Problematik, die meistens angeführt wird, von wegen, dass man sich nicht informiert. Sie können mal auf die Homepage gucken von der zoojak.eu. Die haben da einen Faktencheck zusammengestellt von so Sachen, die da in der Gesellschaft kursieren. Zum einen im Vergleich Tierarten, Sterilisation, Auswirkungen. Zum anderen auch zum Beispiel auch diese Fragestellung, naja, wenn ich Waschbären bejage, reagieren die mit einer erhöhten Reproduktionsrate. Das wird überall kolportiert. Und es fußt auf einer Studie, die Anna Robel mal gemacht hat, von wegen, und wenn man diese Studie liest, dann steht da was ganz anderes drin. Da steht dann nämlich nicht so drin, dass irgendwie die Reproduktionsraten sich erhöhen durch Bejagung, sondern dass es überhaupt nicht bewiesen ist. Aber diese Studie wird auch bei den Waschbärenbefürwortern herangezogen, dass man sagt, Pallenjagdbejagung hat keinen Effekt. Das Gegenteil ist tatsächlich der Fall.
7: Also was ich ziemlich krass finde, ist, dass bei der Bekämpfung von Mäusen oder von Ratten ja überhaupt keiner über irgendwas nachdenkt. Die haben ja auch ständig kleine Nachwuchs in einer Tour. Da ist das dann kein Problem, das sind aber auch Säugetiere, sozial organisiert, hochintelligent, die Ratten. Ja, und mit dem Waschbär, da ist es dann eben so. Und wir haben ja diese beiden Aspekte, einmal der Mensch, der ziemlich belästigt wird oder wirklich akut auch geschädigt wird finanziell, das ist wirklich nicht klein zu reden. Also die Leute, die mich da auch serienweise anrufen, die tun mir manchmal wirklich leid und ich kann denen keinen anderen Tipp geben, als zu sagen, sie müssen die vertreiben. Da habe ich dann auch so ein paar Methoden, die ich dann mitteile. Aber die antworten mir dann, ja, das mit dem Vertreiben, das funktioniert überhaupt nicht, weil unsere Nachbarn, die füttern die ja immer. Und wir hatten vor 2 Jahren, ist es glaube ich her, Herr Knauf, dass wir mit der Stadt im Rathaus da einen großen Termin hatten, mit allen Behördenbeteiligten und so weiter. Und da war eben doch erkennbar, also die große Überschrift war, der Waschbär ist Privatsache. Auf dem Privatgrundstück Privatsache und das ist rein juristisch natürlich auch erstmal so zutreffend, aber wenn eine Kommune wie die Stadt Kassel so ein großes Problem hat mit Waschbären, bin ich der Meinung, dass es dann eben auch eine kommunale Angelegenheit ist. Und da kam das Projekt mit der Sterilisation natürlich ganz gelegen. Also es gibt noch nicht mal ein Fütterungsverbot, das wäre eine Verordnung, die könnte man ungefähr innerhalb von einer Woche über den Magistrat auf den Weg bringen. Es gibt kein Fütterungsverbot für Waschbären. Es würden sich sicherlich mit so einem Fütterungsverbot nicht gleich alle dran halten, aber es würden sich aber auch ein Teil dran halten und irgendwelche Nachbarn, die sich ärgern, hätten natürlich auch einen anderen Hebel dann. Es würde also auch schon weiterhelfen. Das wundert mich dann eben, dass doch die Bürgerinnen und Bürger, die betroffen sind in der Stadt Kassel, ziemlich allein gelassen werden. Und was Sie eben gesagt haben, dass man die Population erstmal runterregelt und dass zum Beispiel in akuten Fällen per Fallenjagd dann eben die Waschbären, die man in der Falle dann erstmal hat, vielleicht auch tötet werden. Das würde ich auch für sinnvoll halten und dazu muss man die Waschbären auch nicht zählen. Man kann ja beobachten und so ist das mit der ökologisch verträglichen Wilddichte im Wald bei Schwarzwild, bei Rehwild, wird das ja auch so gehandhabt, dass man die Population erstmal runterregelt und danach, da will ich mich jetzt persönlich nicht so festlegen, ob das danach dann vielleicht greifen könnte mit Sterilisation. Aber also dass das eben auch ein politisches Problem ist, wurde vorhin schon mal angesprochen und da wollte ich nur darauf hinweisen, dass das einfach, ich nicht den Willen erkenne, da auch pragmatische Lösungen zu erarbeiten oder herbeizuführen.
8: Vielen Dank. Ich hatte im Vorfeld bei allen Recherchen auch Hessen-Forst eingeladen. Es gab mal eine Zeit so Verhandlungen zwischen Hessen-Forst und der Stadt Kassel. Die haben sich aber erübrigt und Hessen-Forst war auch nicht bereit, hier zum Beispiel aufzutreten. Nur mal so nebenbei.
9: Guten Abend. Ich hätte eine Frage an Herrn Peter von der Goethe-Universität. Ich habe gesehen, dass Sie auf Ihrer Website eine App haben, wo man Waschbären-Sichtungen melden kann. Könnten Sie dazu noch was sagen und ist das sinnvoll, wenn man das ohne Foto macht?
2: Danke für die Frage. Foto ist immer besser, auf jeden Fall. Wir generieren damit eine Datenlage, um einfach eine Verbreitung von Waschbären in Hessen oder auch bundesweit zu zeigen. Wir haben gerade vor 2 Jahren eine Studie veröffentlicht, wo wir die Ausbreitung von Waschbären modelliert haben. Und das kann man ganz gut machen. Es gibt ja das Thünen-Institut. Das Thünen-Institut zum Beispiel für Hintergrundinformationen sammelt alle Jagdstrecken der Bundesländer. Das heißt, nur zu den geschossenen Waschbären werden gezählt, die geschossenen Waschbären, die überfahrenen Waschbären, die Todhunde werden gezählt und dann über die Jagdbehörden dem Thünen-Institut gemeldet. Das heißt, da ist ein riesengroßer Datensatz da, bundesweit über mehrere Jahre. Und den haben wir dann mal ausgewertet von wegen.

0: auch so eine Waschbärfarm, Pelzfarm, von wegen auch da ist eine Waschbärpopulation auch immer größer geworden und die Landkreise außenrum sind mittlerweile gesättigt und so zum Beispiel Landkreise im Hochschwarzwald von wegen, da ist die Population noch, noch sich am Aufbauen. Und das sind Informationen, die ganz wichtig sind zum Thema Naturschutzaspekte von wegen. Da, wo Waschbärpopulationen sich etabliert haben, da und zum Beispiel sensible Arten vorkommen, muss schwerpunktmäßig dieser Artenschutzgedanke auf die Fläche getragen werden, weil diese Auswirkungen von Waschbären, das ist irreversibel, von wegen, wenn eine Amphibienpopulation da ausgerottet ist, dann können sie da nichts dagegen machen. Das ist der andere Aspekt zum Thema Waschbär außerhalb des urbanen Raums, nämlich im Ökosystem, was da im Prinzip der Waschbär für gravierende Auswirkungen zum Beispiel da hat. Und die App, die ist aktiv, wir können einfach eine Information geben, zum Beispiel eine Waschbär-Sichtung oder ein überfahren Waschbär auf der Autobahn. Über die Zeit kriegen wir dann auch darüber eine ganz sichere, valide, robuste Datenlage.
1: Ich jetzt nochmal die kurze Frage, wann ist denn so eine Population gesättigt? Weil ich kenne hier teilweise Hotspots oder Einsatzgebiete, da reden wir von 25 bis 35, teilweise 40 Tieren auf einem Schlafbaum oder teilweise 52 Tiere im Gebäude.
0: Genau das ist der Punkt von wegen Waschbären.
1: Und die haben immer noch
0: Nachbarn. Ja, nutzen genau den Naturraum hocheffektiv. Warum sollen die sich in einen hohlen Baum setzen, wenn die nebenan eine Mülltonne Kentucky Fried Chicken und Pizza essen können? Das heißt, die Populationen im urbanen Raum sind immer deutlich höher und auch diese Home Range, von wegen die Lauffläche von so einem Waschbär, auch Pärchen von wegen, sind im urbanen Raum immer geringer als in einem Ökosystem, in einem Naturraum. Das heißt, die Populationszahlen müssen in der Stadt oder im urbanen Raum immer höher sein, von wegen, und das ist zum Beispiel auch so eine Sache, wenn das Nahrungsangebot stimmt und die Wohnqualität stimmt von wegen, dann haben sie auf jeden Fall immer eine ganz stabile Waschbärpopulation, die irgendwann sich höchstens nur dann selbst regulieren kann, wenn zum Beispiel ein Seuchengang ist, wie zum Beispiel durch Staupe. Aber das kommt relativ selten vor. Und dann muss diese Art einfach reduziert werden, weil die Auswirkungen einfach, die brauchen wir glaube ich nicht mehr so diskutieren. Aber dann sitzt halt im Prinzip das ein, dass man halt dann die Umsetzung des Jagdrechts der Bundesländer tatsächlich dann bewerkstelligen muss.
2: Womit das Mikrofon schon sozusagen zugelaufen ist, möchte ich vielleicht mal kurz an die Frage der Dame eben erinnern, das würde mich auch interessieren. Warum werden die Säugetiere, Ratten und Mäuse, juristisch gesehen anders behandelt als das Säugetier Waschbär?
3: Also wie gesagt, Ratten, Mäuse, das ist Schädlingsbekämpfung. Der Waschbär ist in dieser juristischen Sichtweise kein Schädling. Hängt aber auch damit zusammen, wenn man es geschichtlich betrachtet, die Ratte und die Maus sind so tradiert in der Gesellschaft als Schädling verankert, dass sich da keiner Gedanken drum macht.
4: Ja?
3: So, bei dem Waschbär, das liebe nette Tierchen, sieht das ein bisschen anders aus. Also wie gesagt, Schädlingsbekämpfung bei Ratten und bei Mäusen ist eine andere juristische Grundlage, wo das dann außer Kraft gesetzt ist mit dem sogenannten Elterntierschutz. Darüber hinaus möchte ich noch zum Eingang Ihrer Mitteilung sagen, wir hätten das torpediert als Landesjagdverband, dieses Sterilisationsprojekt. Doch, Sie haben torpediert gesagt, das haben Sie gesagt, ja, das ist ja, aber es kam aus der Ecke, von daher ist mein Radar gar nicht so verkehrt. Torpediert, wir haben letztlich, und das ist unsere Aufgabe, auch als anerkannter Naturschutzverband darauf hingewiesen, dass hier keine Rechtsgrundlagen vorhanden sind, nicht mehr und nicht weniger, haben diese Frage an das Regierungspräsidium gestellt. Und das Regierungspräsidium konnte uns dann mitteilen, dass dafür eine Rechtsgrundlage nicht ersichtlich ist. Es wurde dann kolportiert, dass das Bundesministerium für Umwelt und Naturschutz und nukleare Sicherheit dieses Projekt genehmigt hätte, auch das ist falsch. Das Einzige, was das Bundesministerium mitgeteilt hat, ist, dass hier die Länder sehr großen Ermessungsspielraum haben, wie sie so etwas durchführen. Also wie gesagt, das ist noch immer nicht so. Darüber hinaus bleibt es Ihnen unbenommen zu sagen, Sie möchten keine Tiere töten. Das ist eine Ansichtssache, das kann jeder für sich so werten und vertreten. Wo ich Ihnen aber entschieden entgegentrete, ist, dass das Töten von Tieren kein guter Tierschutz wäre. Das ist, wie gesagt, eine Ansichtssache, die sollten Sie jedem Menschen überlassen.

0: wenn Sie der Auffassung sind, dass man Tiere grundsätzlich nicht töten darf, ist, wie gesagt, Ihnen das unbenommen. Wir sehen das durchaus anders. Und auch das sollte man letztlich respektieren. Insbesondere, wenn man die eine Tierart, und ich sprach das vorhin an mit dem puren Darwinismus, dann sollte man vielleicht den Waschbär nicht in der Glocke betrachten, sondern sollte sich dann fragen, ob man nicht auch die anderen Tierarten, unabhängig von den Bürgerinnen und Bürgern, die da schwer mit belastet sind in ihrem Wohnbereich, dann doch ein wenig Schutz angedeihen möchte. Wir sehen das etwas komplexer und ohne diesen Begriff zu weit auszudehnen mit dieser ganzheitlichen Betrachtung. Von daher halten wir es absolut sowohl juristisch einfach durchdekliniert, da gibt es überhaupt kein Pardon, dass wir Waschbären erlegen dürfen, aber wir halten es aber auch so für sehr sinnvoll und stehen dafür ein, dass wir Waschbären auch erlegen werden, auch in Zukunft.
1: Ja, also mich hat schon das Poster vorne erschreckt mit dem Bild und den Artenvernichtern. Und deshalb jetzt meine Frage. Sie reden hier von Kiebitzen und Brachvögel. Also weiß ich nicht, das habe ich schon ewig nicht hier, also im Bereich gesehen. Ich weiß nicht, wo Sie sich da befinden. Wir sind hier in Kassel, da gibt es wenig Lerchen, keine Rebhühner mehr. Und da muss man sich mal fragen, warum ist denn das so? Und da ist wahrscheinlich auch der Waschbär dran schuld und auch an den Amphibien, die es ja auch weniger gibt. Ich sag mal, es gibt Drainagen in den Feldern, hektarweise. Setzen Sie sich auch dafür ein, dass das wieder rauskommt und dass die Natur wieder so wird, dass sich auch Arten entwickeln können? Oder ist jetzt Ihre Folge, den Waschbär zu dezimieren, die Lösung des Problems?
0: Wir bejagen den Waschbär, das möchte ich von der Wortwahl noch mal ganz klar darstellen. Wir haben hier einen Fokus, der sich auf zwei Schienen bewegt, das sollten Sie auch nicht vergessen. Wir haben einmal den urbanen, den sogenannten befriedeten Bereich und einmal den nicht befriedeten Bereich. Wenn Ihnen das bekannt sein sollte, wenn Sie das verfolgen, läuft derzeit auch darüber hinaus ein großes Artenschutzprojekt aus Naturschutzmitteln im südhessischen Bereich, wo wir dort gemeinsam mit Landeigentümern, mit Grundeigentümern, und die sollte man niemals außer Acht lassen. Man kann immer sehr wohl über Menschen urteilen, wenn man selbst weder betroffen ist, noch irgendein Quadratzentimeter Grundeigentum hat. Und auch Landwirte müssen von ihrem Land leben. Wir leben hier nicht mehr im Urwald, wir leben hier nicht in einer Welt, die von irgendwelchen Dingen völlig befreit ist. Und es gibt Möglichkeiten, und dieses Projekt wird jetzt über 5 Jahre betreut, mit den Naturschutzmitteln, wo wir darlegen werden, dass nur die Gemeinsamkeit mit den Landnutzern, mit entsprechenden Lebensräumen, aber es nützt ihnen der tollste Lebensraum nichts, wenn sie vorher gefressen werden. Das muss man ganz klipp und klar so sagen. Und deshalb werden wir das sowohl im Bereich, und da ist natürlich zuvorderst unser Fokus drauf, das ist nun mal unsere Aufgabe, im jagdlichen Bereich, in den jagdlichen Zonen, hier im urbanen Bereich, aber auch das, ich wohne ja selbst nicht draußen irgendwo im Feld, auch wir haben das gemerkt, ich wohne ebenfalls in der Region, wo es sehr viele Waschbären gibt, nicht allzu weit weg von hier. Und die Vielfalt, die wir mal hatten an Brummpfaff etc. pp., die hat stark zurückgelassen. Wir haben mittlerweile mehrfach Waschbären, man kann keinen Sandkasten mehr für die Kinder offen lassen, der ist am anderen Morgen völlig verkotet. Also das sind wir, ich auch persönlich, nicht bereit hinzunehmen, sodass wir dort natürlich selbstverständlich im Bereich des Naturschutzes, auch im Offenland, dort mit den Landnutzern das zusammen machen. Ich denke, das wird ein sehr erquickliches Thema sein und auch ein positives Thema. Denn man darf niemals vergessen, dass die Leute, die draußen auf dem Land wirtschaften, von ihrem Land leben und für uns leben. Ansonsten hätten wir nämlich alle massives Problem, unsere Lebensmittel irgendwo herzubekommen. Man sollte das ein bisschen ganzheitlicher sehen.
2: Ja, dann wollte ich mich mal melden als Betroffener hier aus Wilheiden. Und ich meine, es ist ja alles gesagt, ich kann nur eben sagen, berichten aus meiner Erfahrung und ich muss einfach sagen, als Grundbesitzer und Hausbesitzer ist der Waschbär eine Plage geworden. Ja, es ist kein Tier mehr, sondern es ist in der Menge eine Plage. Und jetzt kommt noch der zusätzliche Aspekt, dass er auch nicht nur für uns eine Plage ist, sondern auch für andere Tiere. Und daher müssen wir alles tun, und das versucht ja auch CBFIX durch zum Beispiel eine Petition, die Sachen in die Wege zu leiten. Und dann ist es, glaube ich, egal, wer wann wie was anfängt. Wir müssen da hinkommen, zum Beispiel durch die Petition will ein Beispiel machen, wie kriegen wir die Stadt dazu, mal den Park Schönfeld oder sei es nur den Botanischen Garten waschbärfrei zu kriegen. Da haben die das Recht, da haben sie den, das Hausrecht, die könnten bei dem Jagdverband vielleicht mal den Antrag stellen und dann könnte man mal so einzelne vielleicht mal Aktionen machen und danach muss sich natürlich ein langfristiges Management einfach ergeben. Da müssen alle mitmachen. Die Sterilisation der Jäger, dann muss vielleicht auch nochmal das Fangen erleichtert werden oder so etwas. Aber wie wär's, Jochen, wie kriegen wir die Stadt dazu, mal in irgendeinen Bereich waschbärfrei zu kriegen?
3: Ich wollte erstmal nochmal auf den Einwand der Dame zu meiner Linken eingehen. Ich wehre mich dagegen, die einen Umweltschäden gegen die anderen Umweltschäden zu verkoppeln oder auszudiskutieren, wegzuschieben. Also zur Einordnung, die konventionelle Landwirtschaft richtet in der Natur größere Schäden an als der Waschbär oder andere invasive Arten. Völlig richtig. Aber für mich ist das nicht ausschließend. Sowohl gegen das eine als auch das andere möchte ich gerne etwas tun. Ich würde mich zum Beispiel sehr freuen, wenn Tierschutzorganisationen in Kassel massiv die Initiative des Klimaschutzrates unterstützt, in Kassel klimagesunden Mittagstisch in der Gemeinschaftsverpflegung zu machen. Bisher ist das nicht geschehen, das kann noch werden. Der Klimaschutzrat hat also diesen Beschluss gefasst, damit Bioland, organischer Landbau in Kasseler Kindertagesstätten, Krankenhäusern, Mensen und so weiter auf den Tisch kommt. Und das ist bisher sehr, sehr schwierig. Ja, das ist bisher praktisch nicht umgesetzt. Das wäre eine ganz praktische Maßnahme, um etwas auch für den Tierschutz zu tun. Die Anregung, einzelne Bereiche von Kassel aktiv waschbärfrei zu machen, finde ich gut. Ob das dann so klappt, weiß ich nicht, weil wir eben auch schon gehört haben, dass der Waschbär sehr gerne wandert. Ne? Also durchschnittliche Reviergröße, Wandergröße in Kassel sind so 129 Hektar. Also das sind 1% ungefähr von der ganzen Stadtfläche, die so ein weiblicher Waschbär herumwandert. Und deswegen ist die Frage, ob man sich nur auf einzelne Bezirke oder Bereiche beschränkt oder ob man nicht gleich auch in größeren Bereichen das macht.
4: Hallo. Ja, ich möchte auch noch mal an den Igel, also eine Nachbarin, die hat Schüsseln aufgestellt bei uns mit Katzenfutter für Igel und hat dann ein Heinar-Artikel aufgehängt, wo es darum ging, also die Igel, die durch die Trockenheit sind die so leichte Jungigel und überleben dann im Winter nicht. Und, aber die hat gut darauf aufgepasst, also also hat das dann nachts reingenommen und hat also das so gemacht, dass wahrscheinlich kein Waschbär, dass es wirklich die Igel fressen und nicht die Waschbären. Also das finde ich nur akzeptabel, weil ich nicht akzeptabel finde, was ich auch schon erlebt habe, wenn da Personen eine Riesenschüssel mit Waschbärfutter dann aufstellen. Ja, und das sollte man wirklich nicht machen.
5: Ich möchte Ihren Blick in eine ganz andere Richtung nochmal umschwenken. Ist laut und ein bisschen dichter, ja? Gut. Also, ich habe natürlich seit vielen Jahren Waschbären. Woher weiß ich das? Ich habe eine sehr große Zeder im Garten und unter diesem Baum, es ist immer trocken, außerdem wächst da kein Gras. Und da wühle ich dann und hinterher sehe ich am nächsten Morgen die Kothaufen. Dann habe ich angefangen, Hochbeete zu errichten, hier so hoch wie die Tische und ein bisschen höher. Und das hat auch wunderbar geklappt. Mitte Mai hatte ich 25 Salatköpfe. Aber ich habe nicht so genau hingeguckt. und habe den Salat geerntet und gegessen und sogar in der Nachbarschaft verteilt. Und dann kam meine Nachbarin und hat gesagt, haben Sie nicht den Kothaufen da gesehen von den Waschbären? Ich habe es nicht gesehen. Ja. Und da war natürlich die Stimmung schlecht. Und als ich dann nochmal 3 Wochen später ständig Durchfälle hatte und wusste nicht, woher kann es denn sein, da musste ich zum Hausarzt. Und dann hat das Labor herausgefunden, Sie haben Blastocystis hominis. Ein Parasitenbefall, den können Sie nur bekommen haben aus der Natur oder von einem Überträger. Na, da fiel ja der Hinweis nicht schwer. Also wahrscheinlich habe ich tatsächlich unsachgemäß mit diesen Waschbären-Exkrementen umgegangen und habe jetzt das Problem. Und das ist also das Labor, das Medikament, das Antibiotikum und jetzt geht die Kiste weiter, ich vertrage es nicht. Ich habe ganz große Probleme mit Nebenwirkungen und das ist das Antibiotikum. Also wie ich jetzt diesen Parasiten, den mir vielleicht der Waschbär geschenkt hat, wieder loswerde, das weiß ich nicht. Und deshalb ist eine Sache zu wenig mit eingepackt worden, nämlich die verschiedenen Arten von Parasiten, die Waschbären, wenn wir nicht genau aufpassen, übertragen. Und das möchte ich ja keinem wünschen. Dankeschön.
6: Um das mal ganz kurz aufzugreifen mit den Parasiten, tatsächlich habe ich Gewerbekunden, die ich betreue, da geht es genau darum, und zwar nämlich Mitarbeiterschutz, weil die Verkotung inzwischen so schlimm ist, dass im Endeffekt man in Kotstäuben arbeitet und die Mitarbeiter da tatsächlich mit schwarzem Auswurf aus den Hallen rausgehen oder teilweise auch es kurz davor ist, dass gar kein Werk mehr zu vollbringen ist, weil die Tiere schon in die Werkshallen fallen und da entsprechend Schäden anrichten, dass man gar nicht mehr arbeiten kann. Das andere ist die Konzepte, um tatsächlich Teile der Stadt oder Hotspots waschbärfrei zu kriegen, waren zum Schluss durch, ich sag mal, politische Ideologie nicht so wirklich gewollt, aber ich sehe es in anderen Bereichen, wo mich, wie gesagt, Gewerbe beschäftigt, da ist das durchaus möglich und dann sieht man auch sofort wieder den Erfolg in der heimischen Artenvielfalt und Population, die ist nämlich automatisch wieder da.
7: Ich darf noch mal kurz was beim Thema Parasitenlasten, Waschbär zusagen, mit den Herren hier vorne. Ich hatte eigentlich eine PowerPoint-Präsentation mitgebracht heute Abend von wegen, und da wären wir ganz dezidiert auf dieses Thema eingegangen. Wir haben jetzt blöderweise keinen Beamer, kann ich Ihnen also nicht zeigen. Also diese Fragestellung zum Thema Parasitenlasten, Übertragungsmöglichkeiten von Pathogenen, von infektiösen Pathogenen, die ist beim Waschbär gegeben. Der Transport von veterinärmedizinisch und humanmedizinisch relevanten Pathogenen ist auch gegeben. Das ist dieser Aspekt, der immer auch mitzudenken ist. Das habe ich versucht, auch im Eingang zu erläutern. Also die Fragestellung ist von wegen, wenn man sich infiziert hat, mit was man sich infiziert hat, das ist mitunter ein bisschen schwierig, auch gerade dann, wenn es Bakterienstämme geht, von wegen, da ist die Detektion nicht so ganz einfach, von wegen bei diesen metazoischen Parasiten, das kennt man so unter dem Begriff Bandwurm oder Nematode vielleicht, von wegen, da ist es tatsächlich so, dass sich die Parasitenlasten tatsächlich verändern, adaptieren. Und wir können zum Beispiel auch, das ist ganz spannend, zum Thema Fraßverhalten, Nahrungsnetze detektieren über Parasiten. Wer Jäger ist, kennt zum Beispiel diesen Lebenszyklus mit dem kleinen Lederegel, der zwangsläufig eine Schnecke und eine Ameise in seinem Lebenszyklus haben muss zur Entwicklung. Das ist völlig abgedeckt, kann man mal googeln, ganz spannendes Thema. Und wenn ich diese Parasiten im Waschbären finde, dann weiß ich zum Beispiel, dass der Waschbär einen Frosch, Amphib, Reptil, Vogel gefressen haben muss. Und ich muss im Waschbär, im Mageninhalt oder im Kot gar keine Reste, keine Nahrungsfragmente finden, die das auch belegen können. Wenn ich einen Parasit finde, der nur in einem Vogel, Frosch vorkommen kann, weiß ich von wegen, dass er nachhaltig diese Nahrungsquelle nutzt. Also zum Thema, wie hilft zum Beispiel die Parasitologie, auch Nahrungsnetze zu detektieren. Und die Forschung, da sind wir bundesweit führend, das SOVIAC-Projekt, untersucht dezidiert, welche Bakterien, welche Viren, welche Metazoen, Parasiten durch Waschbällen oder durch verschiedene andere invasive, karnivore, fleischfressende Säugetiere übertragen werden. Zoowerk.eu ist die Homepage, können Sie mal gucken.
8: Wir haben heute sehr viele Probleme angesprochen. Wir haben auch viel gelernt, oder ich speziell habe auch viel gelernt heute. Aber ich möchte doch gerne jetzt auch mal eine Lösung finden, wo die Stadt mit eingebunden wird. Die Stadt tut überhaupt nichts. Sie lässt uns mit den Problemen alleine, mit den Kosten lässt sie uns alleine, mit allem lässt uns die Stadt und die Politik alleine. Was können wir jetzt speziell tun, außer dass wir jetzt die Petition unterschrieben haben? Die wird in der Schublade aufbewahrt. Da möchte ich gerne jetzt mal eine Lösung finden, dass wir jetzt speziell die Stadt dazu zwingen können, was zu tun.
9: Danke. Die Petition geht dann gleich ans Land. Aber es muss doch was passieren.
10: Also wir sind diese unqualifizierten Äußerungen. Nein. Darf nicht tun, weil wir es hier verhindert hätten. Das war alles bisher so schön und sachlich hier. Aber solche Spitzen, auch da darf ich auf die Zoowerk-Studie verweisen. Der Jürgen geht es nicht und auch diese Dinge, die da immer wieder angeführt werden. Hat auch Zoowerk widerlegt, wo dann erklärt wird, dass der Waschbär dann, wenn er sterilisiert wird, andere verkeilt. Das sind alles Dinge, die nicht valide wissenschaftlich belegt sind, die sie dort vorführen. Das habe ich mir bisher gespart. Alle, die hier sitzen, können sich das gerne auf der Homepage mit dem Faktencheck durchlesen. Und im Übrigen hätte hier jemand von der Stadt sein müssen, dann können Sie diese Frage erörtern. Wir haben gesagt, das kam vorhin schon, Fütterungsruhe, das gibt viele Dinge, die eine Stadt machen kann. Ob das für die Stadt en vogue ist, ob sie das gerne macht, wird sie sich bei der nächsten Wahl für entscheiden müssen. Wenn sie Fütterungsverbot erlässt, was sie ohne Wenn und Aber und auch sehr zügig machen kann, wenn die Parlamentarier in ihrer Stadt Kassel das einhellig so sehen, dann muss natürlich immer darauf geachtet werden, Verbot ist nur so gut, wie es auch kontrolliert wird. Muss die Stadt das auch kontrollieren, das gebe ich nur zu bedenken. Und warum die Stadt dann keine weiteren Jäger da unterstützt, das vermag ich nicht zu beurteilen. Und das wäre auch hier der Ansprechpartner der Stadt, aber es gibt ja auch hier jemanden, der von der Stadt, glaube ich, auch mitbeauftragt wird zum Teil.
7: Ja.
10: Und das sind Dinge, wir haben die Voraussetzungen als Landesjagdverband geschaffen, dass Jäger, die ihnen helfen wollen, das mittlerweile unbürokratisch tun können. Schießerlaubnis, auch da ist manche Stadt dem Beispiel des damaligen Innenministeriums nicht gefolgt, die nehmen auch nach wie vor Gebühren für eine solche Schießerlaubnis, wenn da was erlegt werden soll. Das sind dann Dinge, wo Sie als Betroffene und Wählerinnen und Wähler direkt an Ihre Stadtverordneten rangehen müssen. Wir haben die Rahmenbedingungen geschaffen, und auch mit der Jagdverordnung geschaffen, dass das wieder einfacher funktioniert, aber wir haben keinen Einfluss auf örtliche Parlamentarier.
11: Okay, Reinhard Rüttengauer, ich bin auch Biologe. Ich möchte nochmal das unterstreichen, was der Dr. Wulfhorst und auch die Mitredner gesagt haben in Bezug auf Artenschutz und auf Ökosystemschutz. Ich habe eine ganze Reihe von Beispielen, da will ich Sie jetzt nicht belästigen damit. Ein Beispiel vielleicht, ich arbeite auch im naturpädagogischen Bereich, wir haben einen großen Teich, bin jetzt mittlerweile seit über 10 Jahren da. Die Amphibienpopulationen sind kontinuierlich zurückgegangen, insbesondere dieses Jahr. Man kann darüber spekulieren, klar, es waren sehr kalte Nächte auch, die sind sehr langsam. Wir haben aber Fotofallen aufgestellt und das eindeutig nachweisen können, ist natürlich auch bekannt, dass der Waschbär sich insbesondere von Amphib oder wenn er sie kriegt, sehr gerne. Ich habe andere Beispiele, aber ich will damit jetzt nicht länger belästigen. Wenn das näher interessiert, mag mich gerne ansprechen. Dass die industrielle Landwirtschaft großen Einfluss hat auf die Tierpopulation, ist ja unbestritten. Und sich darum zu streiten, welcher Einfluss jetzt größer ist, vielleicht ist der größer, aber trotzdem, Sie haben das Thema auch angesprochen, der Waschbär hat Schuld. Nein, es geht überhaupt nicht um Schuld. Es mag Leute geben, die denken so, Als Ökologe denkt man nicht so. Das ist einfach, man redet auch nicht davon. Aber von Verantwortlichkeit kann man reden. Und dann kommt noch der Aspekt dazu, im außerurbanen Bereich, wir hatten jetzt mal die Nahrungsgrundlage genannt, hier im urbanen Bereich. Im außerurbanen Bereich trägt natürlich die heutige Landwirtschaft, da geht es auch nicht um Schuld, ich stelle das einfach nur mal so dar, auch nicht unwesentlich dazu bei, dass ich eben der Waschbär auch sehr stark vermehren kann. Vor 2 Jahren saß ich in der Nähe vom Schloss Wilhelmsthal abends, bis in die Nacht rein, in der Dämmerung, direkt am Waldrand, Wiesenweg, daneben großes Maisfeld. Da huschte da ständig was drüber. Ich dachte, ja, das ist das. Bis ich dann merkte, das sind Waschbären. Ich bin abends nochmal mit einer starken Taschenlampe rumgegangen. Auf dem Nachbarfeld waren noch Erntereste vorhanden. Da habe ich 14 gezählt. Als ich dann wieder zum Auto bin, brauchen wir in die Büsche zu leuchten. Das Tapetum erkenne ich auch als Biologe. Das ist einfach und die Art der Bewegung und so weiter. Es sind also riesige Populationen auch da draußen. Und wie gesagt, mit Sicherheit ist der Waschbär nicht allein dafür verantwortlich, dass das Rehboden zurückgegangen ist. Aber mittlerweile ja, wie es bekannt ist, um fast 90%. Aber jeder Faktor, der dazukommt, ist einer zu viel. Und das bitte ich auch zu bedenken. Das Beispiel mit dem Brachvogel und so ist war sicher nicht richtig. Mit dem Kiewitz, aber vielleicht nicht das allerbeste wegen riesigen Verhältnisse. Aber Rebhuhn, Feldlärchen gibt es auch noch. Auch da hat die Landwirtschaft ihren Beitrag geleistet, dass sie zurückgegangen sind. Aber wenn noch weitere Faktoren dazukommen, wird das nicht besser.
3: Ja, hier wurde ja eben gefragt, was können wir noch alles tun? Zu dieser Veranstaltung sind fast alle Stadtverordnetenfraktionen eingeladen worden. Ich weiß jetzt nicht, weil sie ja vertreten sind. Die einzige Reaktion war von der Linken. Da hat sich der zuständige Stadtverordnete entschuldigt, weil er gar nicht in Kassel ist. Die Stadtverordnetenvorsteherin will offensichtlich in Absprache, weiß ich nicht, kann man spekulieren, dieses Problem erst einmal nicht lösen. Und alle hier im Raum, die etwas tun wollen, können jetzt entweder sich an ihre Stadtverordneten wenden und fragen, wisst ihr überhaupt schon von dieser Petition? Was für eine Meinung habt ihr dazu? Wollt ihr euch dazu näher beschäftigen? Und wie werdet ihr dann abstimmen? Also Sie können unmittelbar Ihre Stadtverordneten fragen und dann haben wir hinten noch eine Liste von Interessierten, die weiterarbeiten wollen. Also diese Veranstaltung ist Teil dieser Problemlösung, dass wir angehen wollen, damit dieses Management in Kassel umgesetzt wird.
12: Ich danke Jochen, ich danke vor allen Dingen auch dem ganzen Podium. Es war, und vor allen Dingen den vielen Fragen, und ich muss sagen, es war ein sachlicher Umgang und ein interessierter Umgang. Das hatte ich nicht unbedingt immer gleich so erwartet und da freue ich mich also besonders drüber. Und wie gesagt, im Schlusswort kam das, war ja schon sowas. Unterschreiben Sie noch unsere Petition und gucken Sie, dass Sie an die Stadtverordneten herangehen. Zum Beispiel, wenn man so einen Jagdpächter haben möchte, der auf dem eigenen Boden oder wo etwas macht, dann weiß keiner Bescheid, soweit ich das weiß, in der Stadt, wenn man über die Verteidigung.
13: Ja, bitte. Ich habe gesehen, die Online-Petition ist beendet.
12: Die Online-Petition ist nicht beendet. Oh, tut mir leid. Das tut mir leid. Ja.
6: Also ich bin hier keiner von den Pächtern in Kassel. Ich mache das freiberuflich, weil als Pächter haben Sie in der Regel auch noch einen Arbeit, der Sie nachgehen tagsüber. Und das, was anfällt an Arbeit mit den Waschbären, können Sie auch so als Pächter gar nicht mehr stemmen. Alleine wenn es um die Tierkörperentsorgung geht, als Jäger darf man ja tatsächlich im Wald dann auch noch bei entsprechender Tiefe einen Tierkörper vergraben, kommen Sie da im August bei 30 Grad mal rein. Also wir reden hier von Mengen und auch von Fallen, die bewältigt werden müssen, um das Problem zu agieren. Das kann der normale Jäger nicht mehr stemmen.
12: Ich hatte neulich ein Gespräch mit einem Polizisten, die ja auch öfter in diese Lage kommen, Waschbären zu erschießen, wenn sie überfahren oder was auch immer sind. Der sagte mir, es wurden in Hessen im Veterinäramt immer Staupenuntersuchungen gemacht. Die hat man dann weggestrichen, weil es einfach zu viel war. Ich will das nicht beurteilen jetzt, was gut oder schlecht. Weil man gemerkt hat, also das ist so vielfältig und so teuer, vor allem, ich glaube 200 Euro oder so kostet so eine Untersuchung. Das habe ich noch gehört. Wollen Sie noch was sagen oder kann ich jetzt zum Ja, gut. Also, dann würde ich die Veranstaltung schließen, aber nicht ohne mich zu bedanken beim Freien Radio. Das hat mich sehr gefreut, dass das Freie Radio hat aufgenommen. Das heißt, man kann das sicherlich über die Welle dann irgendwann hören. Des Weiteren nochmal beim BUND. Vielen Dank. Und der stille Hintergrund unseres Protokolls sitzt hier und die hat die ganze Zeit still mitgeschrieben. Und da haben wir mit Sicherheit, Isabel, da haben wir etwas davon langfristig für unsere Arbeit. Wer also Lust hat, sich beim Zentrum für biologische Arbeit zu melden, wie überall, es sind zu wenige Leute, wie immer, und wir würden uns sehr freuen. Da vorne liegt auch eine Liste dazu noch.
14: Ja? Wir bedanken uns auch für Ihre ansprechende und freundliche Moderation.
12: Dankeschön.
15: Beste Freundinnen, beste Freunde, hier ist das Freie Radio Kassel mit der aktuellen Ausgabe der Sendung Themenwechsel. Und in den letzten 1 Stunde und 45 Minuten haben wir komplett ungeschnitten, ungekürzt die Diskussionsveranstaltung gehört unter dem Motto Waschbären in Kassel, die wissenschaftliche Beleuchtung eines Problems. Aufgenommen wurde das Ganze am 30. Juni 2026 im Bürgerraum Wehlheiden und es war eine Veranstaltung organisiert vom Zentrum für biologische Vielfalt im Kasseler Becken und Umgebung e.V., und der Bürgerinitiative Pro Habichtswald federführend war Ingrid Pees. Wir haben sie eben gehört, sie hat das Ganze auch moderiert. Und wir hatten diverse Leute, die sich auskennen mit dem Thema. Jochen Wulfhorst von der Uni Kassel ist dabei gewesen, Alexander Michel vom Landesjagdverband und Dorian Dörge von der Goethe-Universität Frankfurt am Main. Also alles Leute, die sich mit dem Thema Waschbären und mit der Bekämpfung auch von Waschbären auseinandersetzen. Ja, wir haben es gehört, es ist teilweise erschreckend, wenn man hört, wie beispielsweise der ältere Herr erzählt hat, dass er erhebliche gesundheitliche Probleme durch Parasiten hatte, die von den Waschbären übertragen wurden. Und ich fand es auch sehr bemerkenswert zu erfahren, dass zwar Ratten und Mäuse als Schädlinge bekämpft werden dürfen, aber Waschbären, die ja mindestens genauso schädlich sind und die eben auch Wirbeltiere sind und auch Säugetiere, genau wie Ratten und Mäuse auch, dass die eben nicht so in dieser Art und Weise bekämpft werden dürfen, mit der Begründung, dass Ratten und Mäuse ja immer schon Schädlinge waren und dass das sozusagen seit Jahrhunderten gängige Praxis ist, wogegen Waschbären, die ja auch ein bisschen possierlicher aussehen, die können dann möglicherweise auf eine Art Possierlichkeitsschutz hoffen. Jedenfalls klang das ein klein wenig so. Ja, und wie ich das vorhin schon gesagt habe und wie wir auch gehört haben jetzt, leider ist es offenbar weiterhin problematisch, den Viechern zu Leibe zu rücken und die Population signifikant zu dezimieren. Wir müssen mal gucken und hoffen, ob es da vielleicht noch irgendwelche Möglichkeiten gibt, die auch dann mit den juristischen Gegebenheiten in Einklang zu bringen sind. Die Petition, die die Initiative auf den Weg gebracht hat an die Kasseler Stadtverordnetenversammlung, die kann man, glaube ich, noch online einsehen und man kann sich da auch beteiligen noch. Und wir warten mal ab, wie die Kasseler Stadtverordnetenversammlung dann möglicherweise jetzt nach der Sommerpause auf das Thema reagiert, denn sie müssen ja irgendwie reagieren. Es muss ja irgendwas passieren in dieser Angelegenheit, denn so geht es ja nicht weiter. So, das war's mit dem Themenwechsel für heute hier im Freien Radio Kassel. Hier geht's weiter mit dem Kollegen Dirk und Borderline Extra. Da geht's auch nochmal um die Geschichte des Punk, 50 Jahre Punk. Und hier zum Schluss, weil ich gerade diese CD hier aufliegen habe mit Musik von 78, haben wir das Electric Light Orchestra wieder mal sehr gerne und oft hier im Freien Radio Kassel gehört. Mr. Blue Sky passt irgendwie auch zum Wetter. Ich wünsche eine schöne Woche und nächste Woche an dieser Stelle hören wir uns dann mit einem neuen Themenwechsel wieder. Bis dann.

0: vielen Dank für dieses kleine Konzert. Und wieder, ich halte mich jetzt auch gerne raus. Ich höre einfach gerne zu. Und
1: ja, genau. Wir sind jetzt gleich fertig. Wir machen jetzt das letzte Stück. Wir sind schon 2 Stunden hier am
0: Flöten. Ja, okay.
1: Oder? Wir gucken, wenn nicht, machen wir zwischendurch aus. Also.

0: jetzt war es besser wie das letzte Mal. Das war.
1: Ja.
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5: Für schwankende Gestalten? Sind das von der Muppet Show, die beiden Alten? Das schönes holländisches Wagen, ihr meinen Arm zum Geleite anzutragen. Bin weder Fräulein weder schön, kann ungeleit nach Hause gehen. Es geht ein bisschen hin und her, doch Gretchen ziert sich da nicht mehr. Der Faust springt auf das Gretchen drauf, so nimmt das Schicksal seinen Lauf. Es entsteht aus dieser schnellen Nummer eine Schwangerschaft und sehr viel Kummer. Doch Gretchens Bruder Valentin, der nimmt die Schande nicht so hin. Der Schröder spielt die Rolle recht barsch, Koch dafür flugs aus Putins. Ja. Finger weg von meiner Schwester. Das gibt im Dorfe nur Geläster. Ich fordere zum Duell dich raus und treib die Flausen dir gleich aus. Mephisto hilft dem Faust sogleich, schickt Valentin ins Himmelreich. Gretchen kriegt die schlimme Kunde, das ist für sie eine harte Stunde, verfällt im Wahn und noch viel krasser, ertränkt ihr Kind in tiefem Wasser. Jetzt kommt sie in den Frauenknast, da braucht es eine große Hast. Faust, Mephisto eilen hin, um zu retten diese Dirren.
6: Gretchen, gut, dass ich dich fand, lass uns fliehen in ein sicheres Herkunftsland.
5: Was machst denn du schon wieder hier? Ich sag's, wie's ist, mir graut vor dir. Mephisto sagt, sie ist gerichtet, doch wird von oben gleich berichtigt. Da dröhnt die Stimme, die von Gott die Rolle spielt, das ist ganz klar, nur der Kretschmann wunderbar.
7: Das Gretchen kommt zu mir, und zwar ganz flott.
5: Gretchen weg, Faust ohne Mut, doch die Quoten waren gut. Eine zweite Staffel wurde gemacht, doch die hat wirklich nix gebracht. Viel Gemurkse und viel Mist, wie halt eine GroKo meistens ist. Und die Moral von der Geschichte, ein Pakt mit Merz, der lohnt sich nicht. Vielen Dank. Dankeschön. Kleine Pause. Bis nachher.
8: Beste Freunde, hier ist das Freie Radio Kassel mit der aktuellen Ausgabe der Sendung Kabarett Live. So war der Mitschnitt des Programms von Thomas Schreckenberger. Die erste Hälfte haben wir gehört, aufgenommen am 6. Februar 2026 in Vellmar natürlich im Piazza. Die zweite Hälfte folgt sogleich und hier nochmal, wie am Anfang der Sendung schon gehört, Musik vom großen Waylon Jennings, der ja auch schon seit über 25 Jahren, glaube ich, nicht mehr lebt, aber tolle Musik gemacht hat. Beispielsweise das hier in den frühen 70er Jahren, Ladies Love Outlaws. Na gut, ob das mal stimmt, bin ich mir nicht so ganz sicher.

0: Will Jennings, Ladies Love Outlaws, hier im Freien Radio Kassel in der Sendung Kabarett Live. So, hier geht's weiter mit dem zweiten Teil des Programms von Thomas Schreckenberger. Aufgenommen am 6. Februar 2026 im Piazza in Vellmar. Ich wünsche viel Spaß.
1: Dankeschön. Ja, herzlich willkommen zurück zum zweiten Teil. Ich habe mir überlegt, es ist ja wirklich eine verrückte Welt und es ist manchmal einem auch alles zu viel. Aber wie kann man diesem Irrsinn entkommen? Das ist ja auch nicht so einfach, weil durchs Internet, ne, du guckst aufs Smartphone, ploppt wieder irgendwas auf. Das war früher noch ein bisschen einfacher. Wenn man seine Ruhe wollte, hat man einfach mal die Glotze eine Weile ausgelassen. Hast du nichts mehr mitgekriegt? Ne? Nö, war ja auch nicht so dieser mediale Overkill wie heute. Weißt du, so als kleines Kind, wir haben drei Programme gehabt. Ne? Zum Umschalten ist man noch aufgestanden. Ne? Aber es hat man sich lange überlegt, ob das sich lohnt. Ne? Ja. Ich weiß, wo ich ganz klein war, wo ich so mitgekriegt habe, Fernsehen und so, da hatten wir sogar noch eine Zimmerantenne. Kennt es noch jemand hier? Ja, seid auch schon sehr alt. Ich auch. Nein, aber das war immer so ein bisschen ambivalent. Ich durfte zwar sehr lange aufbleiben, aber nur, weil ich immer hinter dem Fernseher stehen musste und die Zimmerantenne in einem bestimmten Winkel halten, damit meine Eltern was sehen konnten vorher. Ne? Ja gut, aber die Zeiten sind natürlich rum. Ne? Und ich will ja auch nicht immer übers Internet schimpfen. Es gibt auch ganz tolle Sachen. Was ich zum Beispiel sehr mag, sind so Lernvideos im Internet. Du kannst ja alles Mögliche über so Tutorials beibringen. Kumpel von mir kam letztens auch, war völlig begeistert. Der hatte was gefunden, Lernvideos für alleinstehende Männer. Ja, gut, der Hintergrund ist ein bisschen traurig, weil seine Frau hat ihn vor 2-3 Monaten verlassen. Also da hat er es gemerkt. Da war das Geschirr alle. Nein, muss ich sagen, der ist so ein Schovi. Der ist so einer, der nie was im Haushalt gemacht hat. Und plötzlich war der, also der war ja, boah, der hat gesagt, also das hat ihm das Leben gerettet, diese Tutorials. Er hat kochen gelernt, er hat waschen gelernt. Jetzt ist er an so einer 10-teiligen Reihe richtig lüften. So. Der war überrascht, dass man das aufmachen kann. Ja, das, Wahnsinn. Ja, das sind die positive Sachen. Ja, auch vieles andere. Du kannst Reisen buchen und Kinotickets reservieren und Sachen kaufen. Aber da wird es schon wieder ein bisschen ambivalent, ne? So beim Shopping. Weil zum einen haben wir durch diese Hin- und Her-Schickerei, ist das jetzt gut für die Umwelt? Dann gibt es die Paketboten, unterbezahlt, völlig gestresst. Ja, und natürlich kaufen wir manchmal, glaube ich, auch im Netz Sachen, die würden wir im normalen Laden gar nicht angucken. Aber im Netz gibt es die und dann müssen sie auch gekauft werden. Mein Lieblingsbeispiel, was es mal gab bei Amazon, eine Warnweste für Hühner. Ja, von der Firma Omelette. Ich weiß nicht warum, damit man die Hühner abends besser sieht. Ne? 9 von 10 Füchsen gefällt das. Ja. Der 10. ist Veganer. Ja. Ja, und das Shoppen im Internet macht ja auch ein bisschen denkfaul. Ne? Im Laden, da vergleichst du Produkte, guckst, wo gibt es das günstiger. Im Internet guckst du, was hat 5 Sterne? Ja, nehme ich halt das. Ne? Ja, wird ja alles bewertet. Ne? Tausende vor uns haben es schon vorgekaut, Bücher, Reisen, Restaurantbesuche. Demnächst gibt es dann so Sachen hier, oh, die Blonde vom Nachbarhaus, die finde ich ganz süß. Ho, ho, ho, ho. Die hat von ihren Ex-Freunden aber ganz schlechte Bewertungen gekriegt. Also es gibt natürlich sehr zwiespältige Dinge im Internet. Und das größte Problem sind natürlich wirklich die sozialen Netzwerke. Früher hieß es so, ja, das ist doch toll, da trifft man plötzlich Leute wieder, die man Jahrzehnte nicht gesehen hat. Da denke ich immer, naja, das hatte ja dann auch seine Gründe. Und dann natürlich diese Polarisierung und wie das funktioniert, was das für einen Einfluss auch hat. Das hat ein Mann namens Alexander Nix mal erklärt. Der wird Ihnen jetzt Nix sagen. Wortspiele sind meine große Stärke. Nein, das war mal der Chef einer Firma namens Cambridge Analytica. Weiß ich, ob das jemand mal schon gehört hat. Das ist eine Datensammelfirma, die der dann ausgewertet hat und auch für politische Zwecke zur Verfügung gestellt hat, zur Wählerbeeinflussung im Internet. Hat zum Beispiel beim Brexit eine Rolle gespielt und auch bei der Wahl von Donald Trump bei der ersten. Und der hat das mal wunderbar erklärt, wie man über diese sozialen Netzwerke Menschen beeinflussen kann durch Polarisierung. Da hat das verglichen mit einem Kinobetreiber, der Getränke verkaufen möchte. Er hat gesagt, die konservativen Anbieter, die sagen, ja, stell Plakate auf, mach Werbung, damit die Leute mehr Getränke verkaufen. Er sagt, das machen wir alles nicht. Wir erhöhen einfach die Temperatur im Kinosaal. Und dann kaufen die Leute mehr Getränke. Und so machen es viele Populisten natürlich gerade auch. Ne? Sie erhöhen die Temperatur im Internet durch polarisierende Beiträge. Ja? Weil das wird vom Algorithmus wieder befördert. Weil das interessiert uns irgendwie. Wenn gestritten wird, wenn gefetzt wird, dann guck mal hin, wird es wieder höher gestuft. Ja, das ist auch im Alltag so. Das ist einfach in uns Menschen drin. Und das nutzt der Algorithmus aus. Ich habe das an mir letztens auch gemerkt. Da haben sich zwei an der Straße unterhalten, Mann und eine Frau. Ich habe so durchs Fenster gesehen, bei uns vorm Haus. Standen die, hat mich nicht interessiert. Aber plötzlich merke ich, dass die sich streiten. Die haben es richtig angemacht, gezofft. Und da habe ich schon rausgezogen. Plötzlich war es interessant. Um was geht's da? Ne? Wer hat recht? Ne? Und dann hat der Typ sogar angefangen, die Frau so hin und her zu schubsen. Hat ich so weggeschubst von sich. Da bin ich natürlich dann auch rausgegangen und habe es gefilmt. Ja, ja. Ich habe danach auch zu meiner Frau gesagt, Schatz, ich habe alles gefilmt, wie er dich rumschubst und so. Also, wir haben das. Kannst ihn anzeigen. Nein, aber das sind halt so die Sachen, die uns dann irgendwie, die uns Menschen dann polarisieren. Und gerade junge Leute natürlich, die wachsen damit auf. Jetzt ist ja nicht nur die Beeinflussung, auch natürlich auch die Abhängigkeit von diesen Geräten inzwischen. Ja, die geben natürlich einen schnellen Dopamin-Kick. Ja, du guckst und dann scrollst du weiter, irgendwas wird schon kommen, was mich wieder anmacht. Ne? Aber es ist natürlich auch ein Problem, Konzentration bei jungen Menschen zum Beispiel. Die Lehrer beschweren sich schon, dass sich die Kids gar nicht mehr länger als ein paar Minuten konzentrieren können. Muss man halt den Unterricht ein bisschen umstellen. Ne? Kommen die heim, sagen, oh, wie war es in der Schule? Oh, es war sehr anstrengend. Wird ein Deutsch, Mathe, dann noch eine Doppelminute Englisch? Klar, die leben in dieser digitalen Welt. Auch so Berufswünsche. Ne? Wenn du die Kids heute fragst, willst du mal werden? Oh, Influencer. Influencer, die Eltern wissen gar nicht Bescheid. Ne? Warum willst du eine Grippe werden? Ne? Bist doch geimpft. Ne? Nee, ist schwer, auch mal das Handy mal eine Stunde wegzulegen, ja, für viele Menschen. Letztens haben wir auch auf der Autobahn hat mich einer überholt, ein junger Kerl um die 20. Eine Hand am Lenkrad, die andere hier Smartphone. Ne? Schlimm, oder? Mir ist so schrecklich das Buch aus der Hand gefallen. Ich glaube, alle Lebensbereiche sind ja ins Internet verlagert bei jungen Menschen. Hier Partnersuche, die gehen nicht mehr in die Kneipe und in die Disco wie wir früher. Nein, da guckt man erstmal in irgendeiner App im Internet nach Partnern, bei Tinder oder sowas. Ja, aber ist ja auch wieder gefährlich, weil warum eine Beziehung durchhalten, wenn es mal schwierig wird, wenn du auf Tinder doch gucken kannst, was gibt es denn alles noch so im Angebot, oder? Naja, so lange Beziehungen, weiß ich, ob das in Zukunft noch so geben wird. Meine Großeltern, die waren noch 70 Jahre verheiratet, das gibt es sicher nicht mehr. 70 Jahre, ich habe die auch mal gefragt, war nicht immer leicht. Hab sie mal gefragt, Oma, was waren die schönsten Jahre eurer Ehe? Hat sie gesagt, die 5 Jahre, die dein Opa in russischer Gefangenschaft war. Ja. Hat er gesagt, das stimmt. Die hatten halt kein Tinder, ne? Tinder war damals das nächste Dorf. Ja, war nicht so einfach früher. Ne? Klar, wie wäre die Geschichte gelaufen, wenn es das Internet früher schon gegeben hätte? Oft anders. Ne? Columbus hätte bei Google Maps Indien eingegeben. Ne? Er hätte Amerika nicht gefunden. Und Napoleon hätte auf seiner Wetter-App gesehen, oh, Moskau, minus 30 Grad. Wir gehen an die Côte d'Azur. Ne? Was wäre gewesen, wenn der Führer, wenn Hitler TikTok gehabt hätte? Mein Führer, wir wollten doch schon vor 2 Wochen Polen angreifen. Nur noch ein Katzenvideo. Ja. Wer weiß. Und was? Er hätte wahrscheinlich eher Schäferhund-Videos angeguckt. Ja, ich weiß. Und was wäre gewesen, wenn es schon zu Jesus-Zeiten das Internet gegeben hätte? Ja, stellen wir uns das mal vor. Jesus möchte sich von seinen Jüngern verabschieden. Aber es gibt schon das Internet. Meine lieben Freunde, ich habe euch heute eine wichtige Mitteilung zu machen. Ich werde bald, sag mal, könnt ihr mal alle eure Handys weglegen? Wenigstens beim Abendmahl? Johannes, auch die Playstation. Boah, chill, Alter. Aber wenn du so wichtige Mitteilungen machen willst, sollten wir das dann nicht auf YouTube hochladen, damit möglichst viele Leute mitkriegen. Och komm, Petrus, du und dein alles YouTube. Wenn, dann müssen wir über TikTok live gehen. Denk nur dran, wie viele Aufrufe wir hatten, als ich damals die Erweckung des Lazarus live gestreamt habe. Ja, ja, Simon, aber nur weil du den Hashtag The Walking Dead benutzt hast. Die Leute haben gedacht, es wäre eine neue Folge von der Zombie-Serie. Wir hatten auch sehr viel Aufrufe, als ich damals die Speisung der 5000 auf YouTube hochgeladen habe. Ja. Sogar Johann Lafer und Tim Melzer hatten uns ein Like da gelassen. Und wahrscheinlich ist die Verbindung eh zu schlecht für einen Livestream. Aber wir könnten Jesus ja fragen, ob es einen Gottspot gibt. Ich möchte eigentlich nur meine Ankündigung machen. Herr Gott, ja, mein Sohn, nicht du, Vater. Also es ist folgendes, ich werde, oh, Matthias, was ist denn jetzt wieder? Der Judas schreibt unterm Tisch Textnachrichten mit den Römern. Das stimmt gar nicht, du hast sogar unseren Standort mit ihnen geteilt. Nö, und warum guckst du gerade, was man bei Amazon für 30 Silberlinge alles kaufen kann? Ach, die Römer, von denen kommt doch auch nichts mehr seit der CD-ROM. Das sagt der Richtige. Simon, du kriegst ja nicht mal den Webshop auf. Petrus, du kriegst ja nicht mal den Webshop auf die Reihe. Holy shit steht da. Und was ist im Angebot? Jesus Latsch und Christstollen. Das sagt der Richtige. Du hast damals die Rechte für den Gang übers Wasser an Magenta TV verkauft. Die sind schwul. Das ist pink. Sowas wollen wir nicht. Also ich will jetzt eigentlich nur meine Ankündigung machen. Ich werde zum großen Vater in den Himmel zurückkehren. So, jetzt ist es raus. Boah. Der Webmaster lädt ihn wieder in die Cloud hoch. Aber Herr, so wichtige Mitteilung, das muss doch viral gehen. Hashtag Jesus coming home. Dann kriegen es alle mit, auch deine Eltern. Ach, meine Eltern, die sind doch gar nicht oft im Internet. Na, Josef verkauft ab und zu ein paar Schreinerarbeiten auf kleinanzeigen.de. Aber meine Mutter ist nicht mehr im Internet, seitdem das damals mit der Hotelbuchung über Booking.com in Bethlehem so schief gegangen ist. Der Stall hatte nur einen Stern. Aber Herr, andere wollen es doch auch erfahren. Maria Magdalena zum Beispiel wird es dann auch mitkriegen und kann sich verabschieden. Ach, Maria Magdalena, die doch gar keine Zeit mehr für uns, seit sie bei OnlyFans so erfolgreich ist. Zeigt sich da wahrscheinlich ganz nackt. Oh nein, ein Höschen hat sie immer noch an. Oh, Entschuldigung. Oh, bin ich froh, wenn ich endlich offline bin. Mein Sohn? Ja, Vater? Ich wollte es dir erst später sagen, aber wir haben hier oben jetzt Glasfaseranschluss. Amen! Ja, aber gut, Digitalisierung, sie ist halt da und die Schritte gehen ja immer schneller voran. Ne? Jetzt kommt ja noch die KI, die künstliche Intelligenz dazu. Ja, so ein Durchbruch für viele war ja ChatGPT, so vor knapp 2 Jahren. Ne? Haben viele gejubelt, oh, die KI kann jetzt selbstständig Texte schreiben, das ist ein Zeichen von Intelligenz. Aber ich dachte, naja, macht die Bild-Zeitung seit 60 Jahren, ist kein Zeichen von Intelligenz. Aber klar, war schon ein großer Schritt. Am ersten haben sich die Schüler gefreut. Die Schüler haben erstmal alle Hausarbeiten, alle Referate von ChatGPT schreiben lassen. Und plötzlich waren die Referate viel besser als früher, ne, als sie noch die Eltern geschrieben hatten. Aber inzwischen, ne, wer weiß, wie es weitergeht. Ne? Gibt ja Leute, die sagen, ja, eines Tages wird eine KI uns regieren. Weiß auch nicht. Ne? Wollen wir das? Ein kaltes, gefühlloses Wesen ohne Emotionen? Wir hatten 3 Jahre mit Olaf Scholz, ich weiß nicht. Ne? Ja, so eine KI, das kann ja auch ziemlich schief laufen. Microsoft hatte vor ein paar Jahren schon mal so einen Versuch gemacht, eine KI ins Netz zu stellen, so ein Chatbot, und der sollte durch Kommunikation mit den Benutzern immer intelligenter werden. Es sollte immer Wissen anhäufen, immer schlauer werden. Das Problem war, einige Leute haben den gezielt mit rechtsextremen Parolen gefüttert. Nach einiger Zeit hat er rassistische, antisemitische Parolen von sich gegeben als Wahrheiten. Schon nach 16 Stunden musste Microsoft diesen Chatbot vom Netz nehmen. Ne, der ging dann nach Thüringen, wurde AfD-Chef, aber das ist eine andere Geschichte. Gut, klar, ich meine, die Entwicklung geht rasant voran. Wer weiß, vielleicht gibt es irgendwann so eine KI, die viele Probleme lösen kann. Ne? Eines Tages ist vielleicht die mächtigste KI aller Zeiten entwickelt. Ne? Ihr Schöpfer sagt, so, ich habe dich fertiggestellt, jetzt kannst du Aufgaben erfüllen. Was wünschst du dir von mir, mein Schöpfer? Sorge für Weltfrieden und dass alle Menschen glücklich sind. Sagt, ja, oh, das ist ein bisschen schwierig, bin zwar die mächtigste KI, aber Weltfrieden, das ist selbst für mich sehr schwer, vielleicht einen anderen Wunsch. Dann wünsche mir, dass die Deutsche Bahn pünktlich fährt. Okay, ich versuche das mit dem Weltfrieden. Ne? Ja. Könnte passieren, ja. Naja, klar, die einen sagen, die Optimisten sagen, die KI wird irgendwann die Probleme der Menschheit lösen, wird den Planeten retten. Die Pessimisten sagen, die KI wird die Menschheit vernichten. Die Realisten sagen, ja, um den Planeten zu retten, muss die KI die Menschen vernichten. Naja, ich meine, von wem gehen denn die Probleme dieser Welt aus? Sind ja wir Menschen. Krieg, Krise, Umweltzerstörung, das sind ja wir, die das machen. Wobei, man muss es vielleicht noch ein bisschen differenzieren, es sind vor allem Männer. Ja, vor allem alte, gierige Männer, die diese Welt immer mehr an den Abgrund fahren. Und das ist ein Problem. Ja, was ist denn der Mann? Wir haben so einen Rückschritt, finde ich. Ne? Wir haben jetzt wieder dieses toxische, dieses patriarchale, dieses Alpha-Männchen-Gehabe. Ne? Wenn du dir die ganzen Typen anguckst, ne? Erdogan, Orban, Trump, Putin und so weiter. Ne? Das ist wieder alles zurück. Ne? Bei uns ist man immer so ein bisschen gespalten, ne? was eigentlich so ein Mann ausmachen soll. Ne? Schon vor 40 Jahren fragte das Herbert Grönemeyer. Ne? Ja, weil er singt immer so ein bisschen, als würde gerade ein Proktologe eine Rektaluntersuchung bei ihm durchführen. Oh, oh, Zeit, dass sich was dreht. Oh, ja gut. Einer pro Hälfte darf unter der Gürtellinie sein. Ne? Aber es ist schon so eine Frage. Ne? Was? Ja, Sie werden Herbert Grönemeyer jetzt mit anderen Augen sehen. Es tut mir leid. Es ist so. Aber es ist natürlich schon so eine Frage, was macht den Mann aus? Ne? In Deutschland muss man sagen, der Mann ist noch ein bisschen oft verweichlicht. Ne? Ist so, ne? Studien haben zum Beispiel ergeben, dass junge Männer viel später von zu Hause ausziehen als junge Frauen. Ne? Bleiben viel länger lieber so bei Mama noch wohnen, nervt irgendwann sogar die Eltern. Also, oh, zieh endlich aus, such dir was Eigenes, hast lange genug hier gewohnt. Dann kommt das große Gejammer, ne? Oh Mama mit meiner kleinen Rente, schwierig. Haben Sie einen zu Hause oder was? Das war immer blöd, wenn der Rollator vom Sohn im Weg rumsteht. Ja. Man weiß noch nicht, wem welches Gebiss gehört. Dann. Das ist so schwierig. Ja. Ja, aber nein, wir haben natürlich klar, wohin soll der Mann gehen? Das ist, gibt natürlich je nach Einrichtung, Orientierung ist das auch anders. Die Kirche zum Beispiel ist ja da ganz traditionell. Die sagt, nee, so der Mann, das ist ein klassisches Rollenverständnis. Ne? Zum Beispiel der Papst hat ja auch mal gesagt, nee, also homosexuelle Männer sollen auf keinen Fall Priester werden. Ne? Ich habe dann gedacht, ja, wer denn sonst? Ne? Naja, also als ich letztes Jahr hier bei der Papstwahl, als ich wieder den Balkon gesehen habe, wo die alle da rumstanden mit ihren Kleidern und ihrem Schmuck, ne, also, habe ich gedacht, also wenn du denen einen Wagen gibst, können die alle beim Christopher Street Day mitfahren. Ne? Das wäre kein Problem. Ja. Aber klar, ist schon die Frage. Ne? Ich meine, jetzt gibt es natürlich, der Mann ist auch in so eine Identitätskrise geraten.

0: Abgeordnete, vor allem von der Union, dagegen gestimmt. Unter anderem Friedrich Merz. War damals schon dabei. Ja? Friedrich Merz. Manchmal habe ich das Gefühl, der passt gar nicht in dieses Jahrhundert. Nee, er wäre, glaube ich, ganz gut, vielleicht so als Vorsitzender bei Hexenprozessen. Ne? Können wir vorstellen. Ja? Wir sollten sie ins Wasser werfen. Wenn sie ertrinkt, ist sie unschuldig. Nein, er versucht schon so staatsmännisch zu sein. Ne? Er versucht sich schon so ein bisschen so staatsmännisch zu geben, haut dann aber immer wieder so einen Klopper zwischendrin raus. Ne? Das ist so, er hat sowas Dr. Jekyll und Mr. Hyde-mäßiges. Ne? Oder wer mich auch erinnert an Gollum vom Herrn der Ringe. Jetzt nicht optisch, bitte. Nein, aber Gollum war ja auch so eine gespaltene Persönlichkeit, der so Selbstgespräche mit sich geführt hat. Und ich glaube, so macht das Friedrich Merz auch manchmal. Ja.
1: Wir müssen nett sein, damit die Menschen uns mögen.
2: Nein! Wir wollen einfach nur Kanzler sein. Ja.
1: Vielleicht wären wir ja schon lange Kanzler, wenn uns Angela Merkel damals nicht rausgeekelt hätte.
2: Wir wollen diesen Namen nicht hören! Das Weib ist böse, tückisch und gemein.
1: Ja, aber immerhin haben wir Olaf Scholz besiegt.
2: Er war schwach. Ein kleiner, kahlköpfiger Hobbit.
1: Aber dann mussten wir uns mit den Grünen verbünden für das Schuldenpaket.
2: Wir hassen sie. Sie wollen hässliche Windräder bauen.
1: Ja, aber auch wir müssen den Klimawandel bekämpfen. Was sollen wir nur tun, wenn die hohen Temperaturen kommen?
2: Wir werden sie an der Grenze zurückweisen.
1: Aber wir wollen doch auch Freunde haben.
2: Wir wollen keine Freunde. Wir wollen Verbündete. Wir müssen sie im Reich des Bösen suchen.
1: Oh, in Mordor.
2: Nein, in Ostdeutschland.
1: Du meinst Leute wie Höcke, sie sind nicht nett. Warum müssen wir eigentlich unbedingt Kanzler sein?
2: Damit wir endlich einen Zahnarzttermin bekommen.
0: Vielen Dank. Ja, Friedrich Merz. Von Friedrich Merz zum Mann zurück, zum deutschen Mann. Es gibt auch noch Hoffnung für den Mann. Ne? Es gibt Hoffnung für den traditionellen Mann. Vor ein paar Jahren gab es zum Beispiel ein Gerichtsverfahren in Düsseldorf. Da wollte eine Vermieterin von ihrem Mieter 2000 Euro, weil der in der Mietwohnung immer im Stehen gepinkelt hatte. Und im Bad war ein teurer Marmorboden eingelassen, ne, und der hat halt immer drumherum ein bisschen gespritzelt, ne, und das hat halt Schaden genommen. Ne. Alle kennen das alte Lied, ne, Marmor, Stein und Eisen bricht. Ne. Darum brunnen sie darauf nicht. Und jetzt hat aber der Richter entschieden, nein, der Mann muss nichts zahlen. Offizielle Begründung des Richters. Zwar ist die Domestizierung des Mannes bereits weit fortgeschritten, das Pinkeln im Stehen, aber hier und da durchaus noch üblich. Ja. Und was lehrt uns das? Stetes Tropfen hüllt den Stein. Aber gut, ich meine, im Ausland lacht man über sowas natürlich. Ne? Im Ausland, da wo die Alpha-Männchen schon gang und gäbe sind, ne? Hab's sie schon genannt, so Typen wie Erdogan oder Putin auch. Hey, wenn Putin, das ist doch die personifizierte Männlichkeit, oder? Ja, der ist auch schon mal mit nacktem Oberkörper auf einem Pferd dahergeritten kommen. Das war doch ein Statement, oder? Hier kommt einer mit dicken Eiern, es ist nicht das Pferd. Mit nacktem Oberkörper auf einem Pferd könnte man sich das von einem deutschen Politiker vorstellen. Karl Lauterbach.
3: Da kann ich nur davon abraten. Da kann man sich sehr leicht einen Infekt holen.
0: Olaf Scholz wäre auch nichts gewesen auf dem Pferd. Also nicht mal angezogen. Naja, das Pferd wäre eine halbe Stunde da gestanden, hätte auf Kommandos gewartet. Irgendwann hätte das Pferd gesagt, komm Olaf, wir tauschen, sonst geht gar nichts vorwärts.

0: Gut, ich meine natürlich, es wird ja auch nicht jeder, es wird nicht jeder als Alpha-Männchen geboren. Man muss sich auch entwickeln. Na, hier Beispiel ist Zelensky. Ich meine, der ist Präsident, der war früher Komiker, der war Comedian. Ja? Gut, ich meine, ich möchte jetzt auch nicht von einem Comedian regiert werden. Mario Barth als Bundeskanzler. Ich habe meine Freundin gefragt, kennst du Putin? Kennst du Putin? Ha, ha, ha. Oder Rüdiger Hoffmann. Ja, hallo erstmal. Ich weiß nicht, ob Sie es schon wussten. Ich habe letzte Woche den Donald besucht. Habe ich gesagt, sag mal, Donald, was du auf dem Kopf hast, muss man das füttern oder düngen? Was? Könnte gefährlich werden. Ja. Aber gerade Donald Trump ist das beste Beispiel, wie schmal der Grat zwischen Männlichkeit und Lächerlichkeit oft ist. Trump inszeniert sich auch gerne so als Macher, als Macho, der alles im Griff hat. Aber spätestens, wenn er anfängt zu tanzen, zu YMCA, da denke ich oft, eigentlich ist nur eine große Kröte, der man einen orangen Flocati auf den Kopf geklebt hat. Aber auch Lehrerin ist hier, weiß ich, ob wir auch einen Arzt haben zur Not, falls es. Aber es ist natürlich auch, in Deutschland haben wir auch so wieder diesen Trend, ne, so dieses Macho-Gehabe, gerade in der Politik, ne, so Typen so Wolfgang Kubicki, Markus Söder, Marie-Agnes Strack-Zimmermann. Na komm, die Frau hat doch wohl Eierstöcke. Ne? Ja, die ist tough, die ist Knaller, die hat nicht mal Angst vorm Atomschlag. Gut, an der Frisur prallt alles ab. Ja. Berlin, 14 Uhr, Erstschlag, die Frisur hält. Gut, Söder ist so ein bisschen so ein Pseudomacho, finde ich. Ne? Was ist Söders Machismo? Ne? Dass er halt so ständig Fleisch in sich reinstopft. Ne? Das ist so sein Attribut von Männlichkeit. Muss er im Internet auch zeigen, was er so immer isst und so. Ich glaube, wenn Söder ein Veggie-Day macht, gibt es Wurstsalat. Ne? Ja. Nee, der hält es nicht ohne Fleisch aus. Ne? Ich glaube, wenn Söder abends ins Bett geht, wird er eine Infusion mit Bratensaft angeschlossen. Ne? Aber eigentlich ist er, nee, so als Macho ist er eigentlich ein kleines Lied. Ne? Franz Josef Strauß, das war noch ein richtiger, das war ein Macho. Ne? Strauß, der ist ja mal nach Moskau geflogen zu Gorbatschow, hat Gorbatschow ihn gefragt, ob er das erste Mal in der Sowjetunion sei. Hat Strauß geantwortet, nein, beim ersten Mal sei er aber nur bis Stalingrad gekommen. Ne? Da ist Stimmung in der Bude. Ne? Das ist doch, ja. Ja, aber es ist halt so. Ne? Ich meine, der Versuch, wir hatten ja auch den Versuch so ein bisschen mit dem soften Politiker. Der ist leider gescheitert. Ne? Habeck war ja so der softe Typ. Ne? War mir manchmal sogar ein bisschen zu soft dann. Ne, so bei der Wahl, als er da diese Küchentischgespräche geführt hat, wo da so bei irgendwelchen Leuten mit so einem Wollpulli in so einer Küche stand, oh, hallo Robert, waren wir mal ein bisschen zu arg. Ne? Gut, ich sage immer noch lieber Habeck in der Küche als Merz. Ne? Das wäre, Sie haben es sehr schön hier, aber wo parken Sie das Flugzeug? Sie haben hier eine so sehr hohe Miete, habe ich gehört. Warum kaufen Sie keine Immobilie? Ja, das wäre so Friedrich Merz in der Küche. Aber Habeck war ein netter Versuch. Habecks Problem war, Habeck wollte immer erklären. Habeck wollte alles erklären und die meisten Leute haben nach 2 Minuten abgeschaltet. Wir leben im Social-Media-Zeitalter, da musst du ballern, da musst du kurze Statements raushauen, ne, und nicht Sachen erklären. Der Höhepunkt war beim Heizungsgesetz. Ne. Es war eh schwierig, weil natürlich, ne, die Bild-Zeitung hatte sich ja schon eingeschossen. Der Heizhammer kommt, was kostet der Heizhammer? Die Leute haben irgendwann Angst gehabt. Nachts um 2 klopft es an der Tür. Ne. Du machst auf, der Habeck steht davor. Ne. Ich würde jetzt gerne Ihre Ölheizung ausbauen. Oh. Und dann ging natürlich, da war dieser erste Entwurf, der nicht so toll, dann wollte das erklären, ja, wir werden das noch sozial irgendwie, war ja nur der erste. Ich sage, Robert, vergiss es. Musste kurz und knapp sagen, okay, dumm gelaufen, trotzdem Wärmepumpe, geile Sache. damit jeder kapiert, erkläre ich es euch und zwar im Ballermann-Style. Ich habe ein Haus und eine Wärmepumpe, die heißt Laila. Die steht im Keller und ist geiler als Öl und Gas. Ja, ja, die Laila. Und dann klappt es auch mit der Wärmepumpe. Ne? Aber wir haben natürlich auch so im Privaten haben wir wieder diesen Rückschritt, ne, in Richtung diese toxische Männlichkeit. Ne? Viele Männer freuen sich natürlich, wenn sie nicht mehr dieses softe Modell bedienen müssen. Sie sind so der Familienernährer, der Chef, gucken ab und zu mal zu Hause rein, kurzer Wortwechsel mit den Kindern. Hallo Leon, wie war es in der Schule? Oh Papa, ich bin Anna. Ne? Ich finde das sehr schade. Ne? Ich meine, so ein bisschen Weichheit und das ist doch auch schön für einen Mann. Ne? Gute Beziehung zu seinen Kindern. Ich glaube, ich habe ein ganz gutes Verhältnis zu meinen Kindern. Ich habe immer viel mit denen unternommen. Als sie kleiner waren vor allem, jetzt sind ja schon ziemlich groß, waren immer so viel. War toll immer und war immer dabei, wenn was war. War bei jeder Geburt natürlich dabei. Ne? Wahrscheinlich auch bei jeder Zeugung, das weiß man nie. Aber diese Geburten, das war immer ein tolles Erlebnis, aber auch immer sehr aufregend. Ich war bei jeder Geburt, war ich so aufgeregt. Ne, schon die Fahrt ins Krankenhaus, ich war immer so aufgeregt. Ne, habe zu meiner Frau immer gesagt, jetzt rast doch nicht so. Ne, nein. Oh, und dann dieser Geburtsvorgang, ne, die Schmerzen, die Schreie. Ne, gut, irgendwann hat die Schwester mir was zur Beruhigung gegeben. Aber es ist alle Mühe wert, allen Schmerz, alle, es ist alles wert, wenn man dann dieses neugeborene Leben im Arm hat. Das ist so ein magischer Moment. Ne? Dieses Baby dann das erste Mal hält. Ich habe immer so Angst gehabt, ich lasse es fallen. Man hat ja so irrationale Ängste, ist gar nicht so oft passiert. Aber natürlich ist das, ist das schon ein wichtiger Moment, so eine Geburt, ne? Gerade für die Frau. Die Frau muss sich vorher schon viele Gedanken machen, wie mache ich weiter? Der Mann geht halt dann wieder arbeiten, nimmt ein paar Tage frei und geht arbeiten. Wenn es hochkommt, 2 Monate Elternzeit, ist ja schon eine Leistung. Ja? Aber die Frau, die muss sich überlegen, Kind oder Karriere. Ne? Für viele Männer stellt sich die Frage nicht. Ab und zu für einen katholischen Pfarrer, aber das ist ein anderes Thema. Ne? Nein, ich finde das schade. Ich finde, wir müssen gucken, dass Frauen auch Karriere machen. In vielen Lebensbereichen, finde ich, wären Frauen gut, wenn wir mehr Frauen, wäre es gut, wenn wir mehr Frauen hätten in führenden Positionen. Militär zum Beispiel. Ich würd grundsätzlich nur noch Frauen zum Militär schicken. Nur Frauen zum Militär. Wir hätten keine Kriege mehr. Ja? Weil Frauen gehen nicht gern zu Veranstaltungen, wo alle gleich angezogen sind. Ja, muss auch mal einer raus. Ja, aber das Gegenteil ist ja im Moment der Fall. Frauen werden in vielen Ländern wieder an den Rand gedrängt. In den USA sollen sie gar nicht mehr in vielen Staaten über ihren Körper entscheiden dürfen. In Afghanistan müssen sie wieder die Burka tragen, im Iran, wenn sie verprügelt, totgeschlagen, wenn sie kein Kopftuch tragen. In manchen Ländern Afrika werden junge Mädchen immer noch beschnitten. Ja, und auch bei uns. Ja, Frauen sehen sich zum Beispiel vor allem im Internet, Belästigung, Shitstorms ausgesetzt, gerade prominente Frauen, das wird oft dann natürlich auch sexuell wieder unterfüttert. Ne? Der muss man doch irgendwann mal richtig wieder besorgen. Ja, das müssen Frauen aushalten. Ne? Oder Frauen kriegen dann von Männern irgendwelche Dickpics zugeschickt. Ne? Auch so ein Trend. Kennt das jeder? Dickpics? Ne? Wer möchte es erklären? Ja, ich übernehme es. Ne? Ich übernehme es für die Männer. Es ist so, Dickpics, das sind praktisch, der Mann macht ein Bild seines Geschlechtsorgans, im Englischen das Dick, ne? Egal ob es dünn ist oder nicht, also Dickpics, ja, und das schickt er dann irgendwelchen Frauen. Ne? Ich weiß nicht warum. Was soll die Frau denken, wenn sie so ein Schwanzbild kriegt? Ne, was soll die denken? Oh ja, Weißwürste können ja auch mal wieder machen. Ne? Nein, kapier's nicht. Ne? Ja. Also wollen wir sagen, dass sich Frauen lassen sich leider auch oft instrumentalisieren von Männern. Hier letztes Jahr war so ein großes Event, diese Weltraumgeschichte von Jeff Bezos. Hat er, glaube ich, 10 Frauen hat er dafür 2-3 Minuten ins Weltall geschickt. Ja, riesen Publicity und so. Ne? Aber wer hat die vor allem abgekriegt? Hier dieser Meister Propper von Amazon. Ja? Die Frauen, ich war froh, dass denen nichts passiert ist. Ja, weil oft werden ja Sachen vernichtet, die bei Amazon zurückkommen. Ja. Ja, es sind die Menschen, die diese Welt zugrunde, ich habe schon gesagt, es sind meistens reiche, gierige Männer, ja, in vielen Bereichen. Hier, Klimawandel zum Beispiel. Ja, Männer leben viel klimaschädlicher als Frauen. Männer essen mehr Fleisch, fahren größere Autos. Ne? So ein Mann, ja, der muss natürlich auch so einen fetten SUV fahren, um die geringe Größe seines Geschlechtsteils zu kompensieren. Ne? Wenn schon kein Dickpick, dann wenigstens ein Carpick oder sowas. Ne? Na ja, komm, wenn so einer, der jetzt nicht gerade Förster ist oder sowas, mit so einem riesen SUV ankommt, da weiß ich doch, warum der so ein Ding fährt. Ne? Da lache ich doch über so einen Typ, habe ich doch keinen Respekt. Ne? Mein Nachbar, der hat einen Smart, da habe ich, ha, da denke ich mir, was ist da los? Ne? Aber Männer leben nicht nur klimaschädlicher, ja? Männer sind auch die, die Klimawandel befördern oder erneuerbare Energien aufhalten. Denn wer profitiert denn davon, dass wir immer weiter möglichst viel Gas, Öl und Kohle verbrennen? Das sind ja Männer. Das sind irgendwelche Scheichs, das sind Typen wie Putin oder Chefs von irgendwelchen Öl-, Kohle- und Gasgesellschaften, die jetzt zur Not auch genug Geld haben, um sich Wissenschaftler und Politiker zu kaufen, die dann bei uns in Talkshows sitzen und sagen, ja, der menschengemachten Klimawandel gibt das ja eigentlich gar nicht. Und die Fernsehsender stellen sich dann noch so hin und sagen, na, die müssen halt auch mal einladen, weil wir müssen ja ausgewogen berichten. Nein, das muss ich nicht. Wenn einer den größten Scheiß erzählt, muss ich nicht einladen. Ja, wenn 99, ja, das ist doch so. Ne? Da könnte ich mich immer aufregen. Ne? Entschuldigung, ich meine, wenn 98 oder 99 aller Wissenschaftler sagen, nein, es gibt ihn, dann muss ich doch den einen Deppen nicht einladen, der das Gegenteil behauptet. Ich lade doch auch keinen ein, der sagt, die Erde ist eine Scheibe. Ne? Ja, wenn sie eine Scheibe wäre, könnte man ja durchgucken. Scheibe, Glas, kapiert. Ne? Ja, ist jetzt vielleicht zu kompliziert. Nein, aber nein, es ist doch so. Da sitzen dann so Figuren, da saß auch mal Beatrix von Storch, saß mal in einer Talkshow zum Thema Klimawandel. Und hat die tatsächlich gesagt, ja, wenn es zu warm ist, müssen wir vielleicht die Sonne verklagen. Da habe ich gedacht, das passiert, wenn der Adelshof untereinander heiratet. Ne? Und das Schlimme bei diesen Talkshows ist ja nicht nur bei dem Thema, bei vielen Themen, da steht unten, schauen Sie auch morgen unseren Faktencheck im Internet an. Ja Leute, es interessiert keinen, da sind Menschen, die glasklare Lügen verbreiten, die sind dann in der Welt, da brauche ich nicht einen Tag später einen Faktencheck, da muss ich einen Live-Faktencheck haben. Sobald einer eine augenscheinliche Lüge erzählt, der mit Fakten widerlegen kann, dann kommt einer rein mit so einem Stempel, haut dem den Stempel auf die Stirn. Da hat er so einen schwarzen Punkt, wie früher beim schwarzen Peter. Ja, und wenn er drei so Punkte hat, geht so eine Klappe auf und dann fängt er in so eine Güllegrube und ist so. Und ja, das wären die mal schön. Darf der Lanz auch von mir aus auf den Knopf drücken? Ich lasse es jetzt runter. Ja, aber nein, das Problem ist ja aber, wenn du solche Leute hast, wenn wir beim Thema Klimawandel bleiben, ne, begleitet von irgendwelchen Kampagnen noch im Internet oder bei der Springerpresse, die sich auch da gerne gemein macht mit der Fossilindustrie, ne, dann bewirkt das auch bei Menschen was. Ja, dann denken manche, ah, wird es ja doch nicht so schlimm oder kann man eh nichts dagegen machen. Ne. Natürlich, wir müssen es auch nicht übertreiben. Manche Dinge, die werden uns hier Gott sei Dank auch nicht betreffen oder sind nicht so wild. Wenn ich immer höre, ja, die Eisbären verschwinden. Ja, mein Gott. Ne, ich weiß nicht, wie oft fehlt Ihnen ein Eisbär? Ne? Nein, man sitzt ja relativ wenig zu Hause auf dem Sofa beim Fernsehen und denkt, ach, wenn jetzt noch ein Eisbär da wäre, wäre es noch schöner. Ne? Und ja, jetzt habe ich gelesen, jetzt steuern wir im Moment bis Ende des Jahrhunderts auf 2,8 Grad zu. Ja nun, dann ist halt 2, 3 Grad wärmer. Ne? Ist doch nicht so schlimm. Also gut, wobei, wenn man es so natürlich mal überträgt auf den menschlichen Körper, 2 Grad mehr macht schon einiges aus. Ne? So mit 39 Grad, da fühlt man sich nicht mehr richtig gut. Ne? Als Frau, als Mann ist man ja schon tot. Ne? Also muss man vielleicht doch was tun. Ne? Ich meine, klar, man kann auch als Einzelner so ein paar symbolische Handlungen machen. Man kann so sagen, weniger Fleisch essen, weniger Fernreisen, ne? Keine Kreuzfahrten, wenn Urlaub, nicht so weit weg, vielleicht so in Deutschland. Oh, da kommt, oh, das hat mein, nee, Urlaub in Deutschland, nee. Das ist ja wie Sex mit dem eigenen Partner. Das kann man mal machen, aber nicht jedes Jahr. weil die schönen Plätze kennt man ja alle schon. Ja, na, Urlaub in Deutschland ist schwierig, ich gebe es zu, ne? Weil entweder musst du mit der Bahn fahren ne? Oder mit dem Auto, mit der ganzen Familie. Ne? Flugzeug, bis in 2-3 Stunden bist du irgendwo. Ne? Bist du Griechenland oder was weiß ich, keine Ahnung. Ja, aber mit dem Auto so stundenlang, so über deutsche Autobahn mit der ganzen Familie, die ganzen Sprüche dann auch immer noch. Ne? Wann sind wir da? Ich hab Hunger, ich hab Durst, ich hab was vergessen, mein Handy ist leer, mir ist langweilig, mir ist schlecht. Ne? Ich kenne das. Oft durch, also das letzte Mal habe ich gesagt, Leute, darf ich bitte erstmal aus der Garage rausfahren? Ne? Andererseits natürlich kann man auch eine grundsätzliche Frage stellen, mit welchem Recht gehen wir eigentlich in Urlaub? Ich denke mal, 80% der Weltbevölkerung gehen nie in Urlaub. Gut, der Deutsche kommt und sagt, ich brauche den Urlaub für meine Work-Life-Balance. Gut, so ein Minenarbeiter im Kongo, der hat halt nur eine Work-Work-Balance. Ne? Ja, könnte ich vorstellen, dass die sich über den nächsten Sommerurlaub unterhalten? Was macht ihr denn dieses Jahr? Oh, du, wir haben ein ganz nettes Wellness-Hotel im Harz gebucht. Und ihr, wir machen eine Safari im Schwäbischen. Da kannst du die Ureinwohner bei der Kehrwoche beobachten. Schwierig. Ja, das Problem ist ja auch in Sachen Klimaschutz. Wer bestimmt denn die Regeln? Das sind natürlich wieder reiche Menschen, reiche Staaten. Bei jeder Klimakonferenz sperren sich halt einflussreiche Staaten dagegen, dass mehr Klimaschutz betrieben wird. Das zeigt sich auch oft schon, wo die stattfinden. Jetzt war es Brasilien, okay. Das Jahr davor war es in Aserbaidschan. Einer der größten Gas- und Ölexporteure der Welt. Wahnsinn. Da sind ja 70.000 Teilnehmer angereist, ja, alle im Liegerad. Aber allein 3.000 Fossillobbyisten waren da dabei. So als ob der Kindergartentag eine offene Tür macht und lädt die Pfarrer aus 50 Kilometer Umkreis ein. Ja, und dann bestimmen reiche Menschen, reiche Länder, wie viel Klimaschutz geboten wird. Und die armen Länder, irgendwo leiden drunter, irgendwie Inselstaaten, die verschwinden halt nach und nach. Und im Kleinen ist das ja genauso, auch bei uns. Ich meine, wer leidet drunter? Die Menschen, die eigentlich gar nicht viel CO2 ausstoßen. So ein Obdachloser, der erzeugt kaum CO2. Der leidet aber drunter, wenn es im Sommer halt 40 Grad hat. Der weiß nicht, wo soll er noch hin? Ne, kann sich noch unter eine Brücke in Schatten legen, aber unter eine deutsche Brücke? Ja. Kannst entscheiden, Hitzschlag oder Steinschlag. Ne? Ja, reiche Menschen können sich immer noch eine saubere Umwelt leisten. Es gibt Untersuchungen. Ne? So Menschen, die im Großraum München leben, wo die Umwelt noch sauber ist, gute Luft und so weiter, leben im Schnitt 6 Jahre länger als Menschen, die in Bremerhaven leben. Ja, was natürlich auch sinnvoll ist, was willst du mit 6 mehr Jahren in Bremerhaven anfangen? Ne? Ich hatte mal einen Auftritt da, ein halber Tag hat mir gereicht. Ne? 6 Jahre, das wäre mir jetzt auch zu anstrengend. Dann, ne? Nein, reiche Menschen. Hey, es gibt schon saubere Luft zu kaufen in Dosen für reiche Leute. Ja, eine Firma in Kanada, die verkauft saubere Luft aus Nationalparks. Das findet zum Beispiel Abseits in Städten wie Shanghai oder Peking, wo die immer Smog haben. Ja, irgendwann treffen sich reiche Menschen nicht mehr zur Weinprobe, sondern zur Luftprobe. Ja? Ich präsentiere jetzt einen 2018er Nordschwarzwald trocken. Bitte beachten Sie das feine Bouquet aus verfaultem Herbstlaub und die leichte Prise Borkenkäfer im Abgang. Ja, saubere Luft. Die Luftqualität hat sich in den letzten 15 Jahren ungefähr nur 2-mal kurz verbessert in Deutschland. Einmal während Corona und einmal beim Tod von Helmut Schmidt. Das sind ja viele Themen. Viele Themen. Meine Kinder kommen immer, ich werde ja immer mit konfrontiert. Die kommen wieder mit, hey, letztens kam der, hey, Papa, hier, wir haben gelesen, im Jahr 2050 ist mehr Plastik in Ozeanen als Fisch. Das Zeug ist schon in unseren Körpern drin. Aber ich möchte immer ein bisschen positiv sein. Ich sage, ja, das stimmt natürlich, aber hey, ist doch auch gut, in meinem Körper ist ja auch schon drin. Das heißt, wenn ich sterbe, müsst ihr keine teure Beerdigung bezahlen. Ihr könnt mich einfach mit dem gelben Sack vor die Tür stellen. Positiv. Ja, Plastik ist ein großes Problem. Das ist so eine olle Plastikflasche, die braucht 2000 Jahre, um zu verrotten. Wenn Sie morgen spazieren gehen, finden im Wald so eine Plastikflasche, die haben vielleicht die alten Römer schon weggeworfen. Ja? Nee, ich habe letztens eine gefunden, da stand sogar drauf, Römerquelle. Und jetzt kamen sie auch wieder und sagten, hey Papa, hier, das letzte Jahr war wieder das wärmste seit Beginn der Wetteraufzeichnung. Wollte ich auch wieder positiv sagen. Ja, hey, haha, aber komm, es ist das kühlste Jahr, das ihr jemals erleben werdet. Hey, Stimmung! Ja. Gut, es ist auch, ich meine, wir dürfen gar nicht auf andere Länder zeigen. Hey, wir kriegen ja nicht mal die banalsten Sachen bei uns gebacken. Ja? Hier, wir könnten noch so ein läppisches Tempolimit könnten wir mal einführen, oder? Ja, weil ich verstehe Sie, warum sollen wir in Deutschland kein Tempolimit auf Autobahnen hinkriegen? Beim Internet klappt es doch auch, ja. Es war ja bei der Regierung gar kein Thema mehr. Die Ampel hat es wenigstens noch diskutiert. Herr Kretschmann, Sie waren bei den Verhandlungen dabei damals bei der Ampel. Warum hat es nicht geklappt? Aber wir hatten uns eigentlich schon auf ein Tempolimit geeinigt. Ja, wirklich, aha, Tempo 130. Ja, und dann kam der Lindner und hat gefragt, ja, und was machen wir außerorts? Aber das ist das Problem. Ja? Über 60% der Menschen wollen laut Umfragen ein Tempolimit. Wird nicht gemacht, weil wir mächtige Interessensgruppen haben, die dagegen sind. Über 60% der Menschen möchten eine Vermögenssteuer. Wird nicht gemacht, weil wir mächtige Interessensgruppen haben, die dagegen sind. Ja. Da wird die Demokratie aber auch entwehrt. Da sind die Menschen wieder enttäuscht. Sagen, wir machen ja eh nichts da. Das andere ist natürlich, dass uns diese Charakterköpfe fehlen, die auch mal bereit sind, gegen Widerstände irgendwas zu machen. Alles ist so glatt geschliffen. Natürlich ist es auch nicht einfach. Wenn du Politiker werden willst, du musst am Anfang, musst du es ja erstmal allen recht machen. So im Wahlkampf musst du überall andocken. Morgens bist du bei der veganen Tanzgruppe, mittags weißt du einen Gullideckel ein, abends bist du noch beim Schweinebauern zu Besuch. Am nächsten Tag großer Bericht, Abgeordneter Meier beim Schweinebauern im Stall, Meier Dritter von links. Ja, und dann wirst du gewählt, dann musst du erstmal deinen Wählern erklären, dass die ganzen Wahlversprechen nichts wert sind. Ne, Wahlversprechen ist quasi wie Eheversprechen. Eheversprechen kennen Sie, ne? Wollen Sie diese Frau heiraten? Ja, schon hat man sich versprochen. Ne, so ist es auch. Ja, und dann wirst du vielleicht noch Minister oder Kanzler, ne? Dann ist sowieso ganz aus. Dann sitzt du am Tisch mit irgendwelchen Autokraten oder Diktatoren, musst mit denen irgendwie verhandeln über Gas- oder Öllieferungen. Da musst du alle Ideale wegwerfen. Hier, Merz war ja auch diese Woche, war aber in Saudi-Arabien. Ne? Hat Bin Salman, hat er sich so ein Bückling gemacht. Ne? Bin Salman, der dafür verantwortlich ist, dass vor einigen Jahren dieser Blogger Khashoggi zerstückelt wurde in der Botschaft in Istanbul. Ne? Die Saudis haben gesagt, nee, er habe die Botschaft wieder verlassen. Das stimmte nur in Teilen. Und dann Merz hat, wir hatten nette Gespräche. Ne? Wir hatten, ja, ist auch blöd. Manchmal kommt dann so ein blöder Reporter und sagt, waren denn auch Menschenrechte ein Thema? Ne? Da musst du dann sagen als Politiker, na, da stehen wir in kritischem Dialog miteinander. Das ist immer gut. Ne? Ich nutze das auch privat. Probieren Sie es mal aus. Ne? Doch, doch. Meine Frau lässt, also haben die Kinder das Zimmer aufgeräumt? Ich sage, nein, aber wir stehen da in einem kritischen Dialog miteinander. Ist super. Heißt, passiert nichts. Ne? Passiert nichts, ja. Ja, aber das ist natürlich, da leidet Demokratie auch wieder drunter. Ne? Ich habe auch überlegt, wie können wir die Demokratie attraktiver machen? Sie ist ja unter Beschuss. Und ich sage, trotz allen Schwierigkeiten, lieber eine schlechte Demokratie als eine gute Diktatur. Ne? Naja, vergleichen wir es doch mal. Wenn du in Russland die Regierung kritisierst, wirst du eingesperrt, vielleicht sogar umgebracht. Kommst ins Straflager. Wenn du bei uns die Regierung kritisierst, kommst du zu Markus Lanz. Das ist auch sehr schlimm, aber immer noch nicht das Gleiche. Ne? Aber Demokratie braucht so ein Upgrade, finde ich. Ja, was können wir machen, dass Demokratie vielleicht ein bisschen bunter, ein bisschen toller ist für die Menschen? Ich habe überlegt, vielleicht brauchen wir doch ein bisschen mehr so Show-Effekte. Trump hat es ja vorgemacht. Ne? Wir müssen nicht alles von ihm natürlich übernehmen, aber so ein bisschen was. Hier zum Beispiel Prominente in die Politik holen, die ein bisschen Glamour haben. Dieter Bohlen hatte sich doch angeboten als Berater für Friedrich Merz, so als deutscher Elon Musk. Ja, warum nicht? Dieter, hast du gute Ideen? Thema Migration zum Beispiel.
1: Ja, ich habe da Hammer-Idee. Also ich würde vorschlagen, wir stellen an der Grenze einfach so Lautsprecher auf, spielen ganzen Tag Lieder von Modern Talking. Da kommt keiner mehr freiwillig nach Deutschland rein. Ne?
0: Ja, wäre doch super. Ne? Andere Promis. Hier Uli Hoeneß, machen wir zum Justizminister. Der weiß, wie es im Knast zugeht. Ha? Boris Becker kriegt auch ein Amt. Ja, ich habe überlegt, ich könnte der Finanzminister werden, weil ich weiß, wie es ist, wenn man pleite geht. Ja, und Inka Bause wird Landwirtschaftsministerin. Kriegt jeder Bauer eine Frau, haben die keine Zeit mehr zum Demonstrieren. Ja, Udo Lindenberg wird Gesundheitsminister. Udo, kannst du mal...
2: Ich bin verständlich. Ganz easy, ganz locker. Ja, das ist genau mein Repertoire. Ich habe gehört, wir haben einen kleinen Engpass hier an Schmerzmitteln, aber alles easy, Leute, keine Panik. Einfach kriegt jeder auf Rezept, jeder kriegt eine Flasche Eierlikör auf Rezept. Die knallt euch hinter die Birne, habt auch keine Schmerzen mehr. Alles easy, tschüssi, euer Udo.
0: Ja, warum nicht? Ja. Und neuer Verteidigungsminister wird der Willi von der Biene Maya. Ja. Ja, weil Drohnen werden ja immer wichtiger im Krieg, ne? Willi, wirst du es machen? Naja, gut, ich kann ja mal probieren, aber wenn der Putin kommt, dann hau ich ab. Nein, wir müssen. Es ist wie, wir make democracy great again. Das muss das Motto sein. Ja? Wir müssen Demokratie wieder positiv besetzen mit Emotionen, weil das ist ja das Problem. Die Feinde der Demokratie, die arbeiten immer mit Emotionen. Demokratie arbeitet mit Gesetzen, mit Vernunft. Und das ist ein bisschen langweilig, ne? Weil Emotionen schlagen immer Vernunft. Das ist so. Viele kennen das noch von der Partnerwahl. Jetzt nicht so lange überlegen. Bei den meisten lohnt sich das jetzt nicht mehr irgendwie anders. Nein, Emotionen schlagen Vernunft. Das, Trump hat es doch vorgemacht. Ne? Trump hat gesagt, ja, Einwanderer essen Hunde und Katzen. Dann haben seine Wähler das geglaubt. Ja, mit Emotionen. Die AfD erklärt dem letzten Wähler in Mecklenburg-Vorpommern, der Ausländer sei sein größtes Problem. Und er glaubt ihnen das. Emotionen. Ja? Der hat noch nie einen Ausländer gesehen im Leben. Der hat noch nicht mal einen Fremden gesehen. Der hat nur Verwandte gesehen. Ne? Ja komm, Bismarck hat mal gesagt, wenn morgen die Welt untergeht, würde ich nach Mecklenburg-Vorpommern reisen, da passiert alles erst 100 Jahre später. Aber was ist die Folge daraus? Was können wir tun gegen die Feinde der Demokratie, die Faktenleugner, die Autokraten, die Diktatoren, die digitalen Brüllaffen? Wir müssen ihnen begegnen, auch vielleicht ein bisschen Irrsinn, aber immer mit Humor, weil das ist unsere Waffe. Machen Sie das, probieren Sie es aus. Sie können mit bisschen Humor und Irrsinn. Gehen Sie morgen in den Supermarkt, kleben Sie kleine Ukraine-Flaggen auf Packungen mit russisch Brot. Probieren Sie. Ja. Oder. Oder wenn Sie sich mit Computern auskennen, hacken Sie die Deutsche Bahn, lassen Sie alle Züge pünktlich fahren. Ja? Oder gehen Sie zum AfD-Parteitag, stellen Sie eine Aktentasche neben dem Platz von Björn Höcke ab. Und flüstern Sie, vielleicht klappt es ja dieses Mal. Oder wenn so einer kommt und sagt, die Corona-Impfung verändert das Erbgut, dann sagen Sie, dann sieh's doch als Chance. Oder an die Frauen, wenn ihr Mann mal wieder mit 38 Grad Fieber vor sich dahin vegetiert, nehmen Sie einen Arm, sagen Sie, Schatz, wie wünschst du dir deine Beerdigung? Oder rufen Sie bei der FPÖ in Wien an und fragen Sie, hallo, ist dort der Anschluss Österreichs? Ja. Oder wenn die Polizei Sie anhält, sagt, sind Sie mit einem Alkoholtest einverstanden? Dann sagen Sie, na klar, was habt ihr denn so alles dabei? Und wenn alles nichts klappt, gehen Sie raus und singen Sie die Nationalhymne. Ne? Ja. Mit Humor, ja, wir müssen es probieren, mit Humor, das hilft uns, weil wenn nicht lachen, wird es doch auch nicht besser, meine Damen und Herren. Ne? Selbst in finsteren Gegenden der Welt machen die Menschen Witze, um zu überleben, geistig. Ja? In der Ukraine machen sie Witze über Putin. Ja? Putin geht zum Arzt, der Arzt sagt, es ist ein größenwahnsinniger, verrückter Diktator. Sagt Putin, oh, da hätte ich gerne aber noch eine zweite Meinung. Sagt der Arzt, kein Problem, sie sind auch sehr hässlich. Ja, ja, mit Humor. Sogar bei den Nazis haben die Menschen Witze gemacht. Ja, kommt ein Mann aus der Kirche, die Gestapo hat ihn beobachtet. Sie sagt, oh, wir haben gesehen, wie sie in der Kirche dem Heiland am Kreuz die Füße geküsst haben. Würden Sie das auch beim Führer machen? Sagt der Mann, wenn er am Kreuz hängt, auf jeden Fall. Ja. Oder in der DDR, Honecker und sein Fahrer sind unterwegs, der Fahrer überfährt aus Versehen ein Schwein. Er geht zum Bauer, um sich zu entschuldigen, kommt ein riesen Geschenkkorb zurück. Sagt Honecker, ja, was ist denn jetzt los? Sagt der Fahrer, keine Ahnung. Ich habe nur gesagt, ich bin der Fahrer von Honecker und habe das Schwein überfahren. Lachen wir über die ganzen durchgeknallten Mächtigen dieser Welt, weil wenn wir über sie lachen, das können sie nicht haben, weil sie haben selber keinen Humor. Und wenn wir über sie lachen, das heißt ja nicht, dass wir sie nicht ernst nehmen. Denn wie sagte einst der große Werner Fink, das Lächeln ist die eleganteste Art, dem Gegner die Zähne zu zeigen. Dankeschön. Vielen Dank. Dankeschön.

0: Vielen Dank. Dankeschön. Ja, ja, vielen Dank für Ihre aktive Mitarbeit. Nein, alleine wäre es ja langweilig, das kann ich Ihnen sagen. Das, ja, sehr schön. Danke an euch, ans ganze Team hier vom Piazza Service, Technik, Einlass, Booking, Organisation. Es braucht immer so viele Menschen, damit so ein Abend stattfinden kann, die man hier nicht sieht. Bitte großer Applaus an die Leute, die nicht hier vorne stehen. Ja, wenn Sie ein paar Minuten haben, kleine Zugabe hätte ich noch. Passt Ihnen. Ja, es gibt ja eine Gruppe von Menschen, die ich sehr bewundere, außer Lehrern natürlich. Ja. Nein, ich sage ja Sie, ich habe auf Sie gezeigt. Jetzt willst du.
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